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Moin und hallo, Gerd Muß für dein Mikrofon. Schön, dass ihr auch zur 439. Sendung Timbi damals eingeschaltet haben. Natürlich obliegt mir auch heute die Sendeverantwortung.

Mit dem Orchester Ernie Fields und Raunchy sind wir in die Sendung gestartet. Afroamerikaner bestreiten heute musikalisch das Programm. Eddie Jones aus Greenwood, Mississippi, bekannt als Guitar Slim, hören Sie jetzt mit Well, I Done Got Over It. Eddie Jones wurde nur 32 Jahre alt. Er ist am 7. Februar 1959 gestorben. Die Alkoholsucht hat ihn förmlich umgebracht.

Earl Grant war das. Viele werden den Jazzmusiker kennen, denn mit The End hatte er 1958 einen Top-10-Hit in den Billboard-Charts und eben hat er den Drifters-Hit Stand By Me gespielt. Und davor hat Billy Bland das kleine Mädchen tanzen lassen, Let the Little Girl Dance. 1960 war das ein Top-10-Hit. Wir machen weiter mit Otis Blackwell und Oh, What a Babe.

Temperamentvoll fragten Chubby Checker und Didi Sharp, Do you love me? 1962 war das ein Hit für die Contours und in der Beat-Ära wurde der Song bei uns bekannt, unter anderem mit Brian Poole and the Tremolos und auch der Dave Clark Five. Peace of Mind haben die Marcells gesungen. Die Rolling Stones hatten einen Hit mit Come On und sie haben nie einen Hehl daraus gemacht, dass sie Bewunderer von Chuck Berry sind. Und hier ist er mit dem Original.

Den Drifters Hit Up on the Roof hat heute Little Eva gesungen und der Meinung von Bo Diddley kann ich mich nur anschließen, man kann ein Buch wirklich nicht nach dem Umschlag beurteilen. You can't judge a book by its cover. Und hier ist Bo Diddley gleich noch einmal mit einer herrlichen Bluesaufnahme, Bo's Blues.

Gerd Musfeld am Mikrofon mit der 439. Sendung Tinbit damals. Heute unterhalten uns ausschließlich afroamerikanische Interpreten und ich wünsche gute

Mickey Baker war einer der begehrtesten Session-Gitarristen in den 50er und frühen 60er Jahren. Er hat aber auch großartige Soloaufnahmen gemacht. Rip Joint hieß die eben gespielte Instrumentalaufnahme. Early in the Morning, bekannt von Buddy Holly oder auch Bobby Darin, hat heute Emil Ford mit all seinen Checkmates gesungen und gespielt. Hier ist Mickey Baker noch einmal, jetzt mit seiner damaligen Ehefrau Sylvia. 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

Ain't Got No Home kennen natürlich alle Buddy Holly Fans, aber dieses war das Original mit Clarence Frogman Henry und Brooke Benton hat auf seine melodiöse Art kundgetan, Still Waters Run Deep.

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1: Vom Country Girl hat Dave Bartholomew gesungen und Billy Bland hörten sie mit Grandma Gave a Party. Shirley Mae Goodman und Leonard Lee singen jetzt ihren großen Hit aus dem Jahre 1956, Let the Good Times Roll, und ich habe mich für eine Alternativaufnahme entschieden. Leonard Lee ist bereits 1976 im Alter von 40 Jahren gestorben. Er hatte sich aus dem Musikgeschäft zurückgezogen und war Sozialarbeiter, während Shirley Goodman noch 1975 mit Shame, Shame, Shame einen Nummer-1-Hit in den Rhythm and Blues Charts hatte. Sie ist am 5. Juli 2005 gestorben.

Ja, 1961 war das ein Nummer-1-Hit für Ernie K. Doe, der Schwiegermutter-Song Mother-in-Law. Ernie K. Doe blieb ein One-Hit-Wonder. Jahrelanger Alkoholmissbrauch bereitete seinem Leben am 5. Juli 2001 ein Ende wegen Nieren- und Leberversagen. Und davor fragte Lloyd Price, why, warum? Vielen Dank, dass Sie wieder dabei waren. Ich hoffe, die Musikmischung hat Ihnen gefallen und Sie schalten nächste Woche wieder ein. Kommen Sie gut durch die Woche, wünscht Ihr sendeverantwortlicher Plattenplauderer Gerd Mußfeld.

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2: Willkommen, Historianer, und natürlich auch an alle neu hinzugekommenen Oldie-Fans bei unserem täglichen Musikgeschichten-Exkurs an 365 Oldie-Musiktagen mit Axel Lindner, zu dem ich euch zu Anfang in diesem ersten Jahresdurchlauf auch gerne so mal ein paar Eindrücke mitgeben möchte, warum diese tägliche Sendereihe auch so besonders ist. Zuerst mal schon mit gut 4000 Songgeschichten hat's angefangen, dass wir uns mit diesem Ganzjahreskonzept erstmal auf Reise begeben haben. Und jetzt zünden wir quasi die Stufe 2 mit einem vielleicht manchmal noch spärlich besetzten Geburtstagskalender. Nur den wollen wir auch gemeinsam über die kommenden Jahre auch immer besser und breiter werden lassen. Nicht nur eben mit meinen beiden Hauptdekaden aus den 50s und den 60s, sondern auch mehr und mehr gerne durch eure redaktionelle Unterstützung. Mit so mancher gut recherchierten Song- oder Interpretengeschichte, dann auch aus den 70s oder den 80s und auch gerne aus den 30er oder 40er Jahren. Ein komplett offenes Beitragskonzept, bei dem es eben auf den redaktionellen Inhalt ankommt, die so einen Song oder einen Interpreten erst so richtig ins musikalische Gedächtnis dann bringen. Nicht nur mit immer denselben 500 Best-of-Singles eines Jahrgangs. Denn als typischer Oldie-Spartensender, da dürfen wir doch auch gerne mal in die zweite Reihe reinleuchten. Und so gibt's bei uns auch durchaus mal den ein oder anderen tagesaktuellen Geburtstag, der womöglich auch nie einen Hit hatte. Lasst euch einfach überraschen von unserem Hit-History-Tageskalender.

Wenn wir uns aber nun das Konzept von unserem Geburtstagskalender so ein bisschen näher anschauen wollen, dann besticht diese Idee durch wirklich drei essentiell andere Herangehensweisen, wie man das landläufig aus dem Radio auch kennt. Zum einen wird damit die Stunde nicht mehr als ausschlaggebend gesehen. Das heißt, ein Geburtstagsbeitrag ist unter Berücksichtigung der vorherrschenden GEMA- und GVL-Regeln so lange, wie er eben ist. Und nachdem es im Internetradio ohnehin keine weltweit exakt feststellbare Stunde mehr gibt, da ist diese Zeiteinheit ohnehin ein reines Radiorelikt aus dem 20. Jahrhundert. Zum Zweiten aber kommt der Geburtstagskalender, genauso wie auch jetzt schon die Songstories, tatsächlich an jedem Tag des Jahres. Nicht nur mit einem vielleicht ganz mutwillig ausgewählten Oldie-Geburtstagsbeitrag, sondern mit all den Kandidaten, die uns zu diesem Zeitpunkt schon fertig geworden sind. Zu einem Projekt, bei dem aber eine Live-Sende-Idee sicherlich überhaupt keinen Sinn macht. Und zu guter Letzt, es darf und soll ein Oldie-Gemeinschaftsprojekt draus werden, bei dem ich mal nur den ersten Grundstock liefern wollte, damit man mal hören kann, wie sich sowas anhören könnte. Jeder soll dabei aber seine redaktionellen Stärken mit einbringen dürfen. Hauptsache, wir hören interessante oder amüsante und spannende Musikgeschichten zu Songs oder Interpreten, zu Komponisten oder zu gesellschaftlich relevanten Tagesereignissen. Das ist unser Hit History Tageskalender.

Wer sich also da draußen angespornt fühlen möchte, sich redaktionell zum Beispiel um die 70s oder die 80s zu kümmern oder gerne die 30er oder 40er Jahre ein bisschen intensiver zu beleuchten, der sei bei uns ganz herzlich eingeladen, an diesem kleinen Musikgeschichtenstück mitzuwirken. Und das heißt jetzt ganz bestimmt nicht, dass sich da jeder mit seinem gut recherchierten Beitrag auch selbst vors Mikrofon setzen muss. Im Gegenteil, der redaktionelle Inhalt, der ist bei uns das Gold einer gut gemachten Musikgeschichte. Und wer es dann am Ende am Mikrofon einspricht, das sei mal davon vollkommen abgekoppelt. Und das heißt aber auf der anderen Seite, dass ich mich da gerade bei diesem ersten Jahresdurchlauf noch viel zu gerade bei diesem ersten

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3: Unsere tägliche Hit History Halbzeit öffnet wieder seine Pforten mit Axel Lindner. Zuerst wie immer aus den 50s, dann aus den 60s und auch quer durchs gesamte Jahr durch die 70s. Mit immer denselben Themen, aber auch immer jeden Tag mit komplett anderen Songgeschichten zu diesen Themen, mit den Originalversionen berühmter Hits, mit unseren schwarz-weißen Hitvergleichen und auch wie immer mit unseren Top 1000 der deutsch-englischen 50-50-Pärchen. Und auch davon hätte es auch garantiert noch mal mehr als 1000 weitere Exemplare gegeben, die uns einfach nur aus Zeitmangel auch nicht mehr zum Zug kommen durften. Das heißt, auch wenn wir uns hier quer durchs komplette Jahr jeden Tag auch treffen können und wollen, die schiere Menge an oft auch unbekannten Originalversionen, an schwarzen Rhythm and Blues oder Soul-Geschichten oder auch an eingedeutschten US-Hit-Adaptionen, die macht diese Sendereihe garantiert so spannend. Täglich aufs Neue mit unseren Hit-History-Halbzeiten.
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Diesmal dient uns der Chuck Berry mal wieder als Adapteur seiner vermeintlichen Eigenkomposition beim Havana Moon, der B-Seite von You Can't Catch Me im Jahr 1956. Denn auch diesmal steht wieder der Nat King Cole Pate mit seiner Melodie bereits 7 Jahre zuvor. Dieselbe Methode, die verwendet der Chuck Berry bei ihm auch schon bei der B-Seite Brenda Lee im Jahr 1964. Dann als der Little Joe from Kokomo mit Nat King Cole im Original als Melodievorlage zum vermeintlichen Chuck Berry Original. Und diesmal hören wir zum Vergleich den Calypso Blues schon aus dem Jahr 1949, weil doch gerade der Chuck Berry immer so peinlich genau darauf geachtet hat, dass seine Hits auch garantiert immer nur von ihm als Komponist erscheinen. Nur manchmal hat er sich eben auch in seiner eigenen Frühzeit deutlich beeinflussen lassen, wie man hören kann, beim Havana Moon alias Calypso Blues von und mit Nat King Cole. Wow.

auch diesmal kommt wie an jedem Tag des Jahres wieder ein weiterer kleiner schwarz-weißer Songausflug aus den Transition Years auf unserem Spielplan mit Shorty Long im Jahr 1956 zu Hey Doll Baby. Der Shorty Long ist ab diesem Moment bei der RCA ach so an der Seite von Elvis, so für den Übergang ins Rock'n'Roll-Zeitalter dann zuständig. Der Eddie Hill, der P.B. King oder der Dick Williams oder auch der Eddie Arnold, die sollen inzwischen auch bereits so einen Tick deutlicher mehr diese neuartige Jugendmusik Country Rock'n'Roll einspielen. Und dazu engagiert man in diesem Jahr auch noch neu für die RCA eine Janice Martin im Schlepptau von Elvis, eine Martha Carson oder den Gospel-Sound auch mit ins Rock'n'Roll-Lager mit rüberzubringen. Das war auch noch eine ganz große Herausforderung fürs amerikanische Musikbusiness. Auf der Pop-Seite, da aktiviert man nämlich zeitgleich auch einen Von Monroe oder einen Perry Como recht erfolgreich mit kräftigen Backbeats jetzt anzutreten für die Jugend. In unserer Non-Hit-Abteilung gibt's dazu auch einige weitere Szene-Überläufer, will ich das mal nennen, die auch nun alle mit dem kräftiger werdenden Backbeat sich verschreiben, ganz egal zu welcher großen Plattenfirma wir in diesen Tagen auch schauen wollen. Auch wenn bei der RCA noch außer einem Elvis kein Spatenbrecher so richtig zünden mag und noch viel weniger ein schwarzer Rhythm and Blues Trendsetter sich bemühen darf. Der Rhythm and Blues in New York, der hat mit Atlantic ohnehin auch schon einen der absoluten Keyplayer am Ort, auch mit diesem Original in den Rhythm and Blues Top 10 gelandet, mit den Clovers und ihrem Hey Doll Baby.

Auch Ray und Lindy versuchen sich fast zeitgleich auch noch am Original der Clovers mit typisch nasalem Country-Touch, aber eben auch bereits ganz gut hörbar mit Schlagzeug, was ja erst in diesem Jahr 1956 auch erstmalig nur so ganz widerwillig in Nashville überhaupt auf der Bühne zugelassen wurde, weil gerade auch das Schlagzeug für eingefleischte Hillbilly-Fans, ich will mal sagen zumindest mal über 30, eigentlich nicht gebraucht wird, denn Saxophon und Schlagzeug, das ist was für Schwarze beim Rhythm and Blues. Nur die ländliche Jugend, die lässt sich inzwischen nicht mehr einfach so bremsen. Und auch wenn aus all ihren Rockabilly-Bemühungen so gut wie nie überregionale Charthits werden, der Trend ist trotzdem schon gesetzt. Aber wenn doch auch bei unserem heutigen Songbeispiel wieder diese Ursprungsidee vom Rhythm and Blues erstmal rübergereicht wird aus der Rhythm and Blues-Schublade, dann kann eigentlich schon gar nichts mehr schiefgehen. Hier auch noch mit dem Komponisten Titus Turner, erst 5 Jahre später nach der Clover-Single dann aufgenommen von seiner Songidee mit Hey Doll Baby. Hey!

Es finden sich tatsächlich immer mehr und mehr von diesen 50-50-Pärchen in der deutschen Schallplattenschublade. Wenn man sich aber auch nur ganz oberflächlich mal mit diesem Thema beschäftigen will, mittlerweile sind bei unseren Nebenbei-Recherchen zu diesem Thema schon über 1600 solcher deutschen Vertextungen aufgetaucht. Und ein Ende ist längst noch nicht in Sicht. Also eine recht imposante Zahl an deutschen Aufnahmen, die auch hier wieder mit Conny Quick auch gar nicht erst die Aufgabe hat, sich mit dem eigentlichen Qualitätsanspruch auch ordentlich zu verkaufen. Denn der Conny Quick als Beispiel, der bekommt bei uns die Chance auf 6 insgesamte Singles bei der Philips. Und 12-mal steht ein US-Original dahinter. Natürlich damit auch immer im Fokus, dass der deutsche Texter damit 25% am Original auch mitverdient. Und der amerikanische Hitparaden-Newcomer des Jahres 1957, der Buddy Holly, der steigt auch sofort mit dieser Nummer 1 ein. That'll be the day. Und dafür gibt's immer mehr und mehr Trittbrettfahrer nach diesem Muster mit dem jeweiligen deutschen Texter hier auf Buddy Hollys That'll be the day.

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1: Darf ich euch, bevor es gleich losgeht mit unserer Hit-History-Frühzeit-Songgeschichte, mal so eine Frage stellen? Wo ist denn eigentlich für euch so der Mittelweg zwischen einer wortlosen Playliste und einem Zuhörradio wie bei unseren Hit-History-Halbzeiten? So eine halbe Stunde wortlose Playliste, die gibt's eigentlich überall auf Knopfdruck. Die Hit-History-Geschichten, die gibt's hier jeden Tag aufs Neue bei unseren Hit-History-Halbzeiten. Wow.

mit den Marcells. Da bleiben wir natürlich zum wiederholten Mal auch heute mit ihrer Hitversion im Jahr 1961 kleben. Und wir hatten diese fünf Burschen aus Pittsburgh ja schon mehrfach mit hier bei der Songstory mit dabei. Auch mit den Heartaches oder mit der Nummer 1 von Blue Moon. Auch alles schon aus den 30er Jahren importiert. Und die Summertime, die kommt natürlich ebenfalls schon aus dem Jahr 1935. Und der George Gershwin ließ der Überlieferung nach 1926 erstmal den Roman von Porgy und Bess und er komponiert daraufhin diesen Klassiker von Summertime erstmal als eine Volksoper in jedem Akt und gleich nach der Uraufführung kommt dieses Summertime auch sofort in die erste Hitparadenphalanx in die Charts mit der Empress of the Blues, der Kaiserin des Blues, zusammen mit Bunny Berrigan an der Trompete und Artie Shaw an der Klarinette. Das Ganze dann im Sommer 1936 mit Billie Holiday.

einer der meistgecoverten Songs der Musikgeschichte mit seiner ersten Hitversion durch Billie Holiday. Nachdem die Oper Porgy und Bess auch im Schwarzen Hafenmilieu angesiedelt war, da hält sich diese mystische Stimmung im Song natürlich ganz besonders gut, auch bei den schwarzen Aufnahmen in den 40er Jahren mit Jimmy Ricks bei den Ravens oder mit Saunders King und auch in den 50s mit der Sarah Vaughan oder mit Pearl Bailey und mit Sam Cooke und Louis Armstrong. Und hier 1957, da versucht Sam Goldwyn, Porgy und Bess ins Kino zu bringen. Aber er konnte sich mit den Erben von George und Ira Gershwin nicht einigen. Und so bleibt's einstweilen bei rund 70 unterschiedlichen Singles in knapp 25 Jahren von diesem Summertime. Und so überqueren wir jetzt knapp 25 Jahre Sommerzeit bis ins Jahr 1959 mit einer ganz spannenden Version von Leslie Uggams.

Mit den britischen Barons überqueren wir damit schon wieder die nächste Jahrzehntegrenze. Immer mit derselben Melodie in 45 Umdrehungen, aber auch eben einem deutlichen zeitgemäß angepassten Arrangement. Jetzt auch gleich nochmal 3 Jahre obendrauf, jetzt mit Soul Cha-Cha Groove für unsere Northern Soul Fraktion mit Carl Henry Hall bei der Mercury, schon 1964 gelandet in der Summertime.

Auch wenn unser heutiger Uroldie-Klassiker wirklich nie bis zum Platz 1 vorgekommen war und dementsprechend eben jede Einzelversion auch nicht zum Millionseller werden konnte. Ich denke, es gibt trotzdem da draußen kaum einen bekannteren Tin Pan Alley-Klassiker aus diesen Jahrzehnten, der sich bis in unsere heutigen Tage auch immer mit mehreren Versionen dann weitervererbt hat mit dieser Summertime. Und zum Abschluss unserer kleinen Zeitreise, da gehört natürlich diese Variante noch bis in die Top 10. Das Ganze natürlich ebenfalls im Sommer 1966 mit diesem markanten Intro von Billy Stewart in den Top 10 mit seiner Summertime.

0: neben der angestammten Trude Herr mit ihrem dazu passenden US-Original vom Percolator, dem Kaffeekocher. Da lädt uns hier die Danny Mann im Schlepptau auch gleich nochmal ein zur deutschen Zweitversion von Ich will keine Schokolade. Denn der Hans Bratzke war damit nicht nur als Textlieferant für den Schlagerfilm Marina am Werk, sondern zu einem nicht ganz unbeträchtlichen Anteil auch einer der wichtigen Strippenzieher bei der Plattenfirma Polydor. Also nimmt er diesen Text vom Percolator auch gleich nochmal ins Aufnahmestudio mit für die Danny Mann. Nur sein Kollege Karl-Ulrich Blecher, der textet dazu auch noch einen weithin humorigen Text dazu bei der Ariola mit den Travelers. Und ich will keine sauren Gurken.
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1: Mit unserer heutigen dreifach Nummer 1 in Amerika, England und auch in den Country-Listen, da sollten wir diesmal mit Tennessee Ernie Ford in den November 1955 ein bisschen genauer ausholen. Denn diese Geschichte vom schwer arbeitenden Bergarbeiter, die hat mal zumindest auch noch eine weitere zeitgemäße Top-20-Variante verdient mit Johnny Desmond und auch in England noch einen weiteren Top-10-Erfolg mit Frankie Lane am Start. Obwohl es auch in England noch weitere Variationen in 45 Umdrehungen davon zu kaufen gab, mit Edmund Hockridge oder auch mit Michael Holiday. Genauso wie es auch noch die Country-Parallelversion von Red So Wine zeitgleich als Single zum Vergleich gegeben hat. Nur diese 16 Tonnen an Geröll und Gestein, die werden schon 8 Jahre zuvor von Komponist Merle Travis, damit im Jahr 1946 bereits zum ersten Mal eingespielt. Nur damals wollten die Capitol-Label-Chefs diesen Titel vom Urschöpfer selbst noch nicht veröffentlichen, sodass der Merle Travis damit erstmal im Schubladen verschwindet mit seiner Originalidee von diesen 16 Tons.
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2: Sie hieß Mary Ann, so betitelt das der Frank Lösser mit dem deutschen Text für Freddie Quinn bei uns in Deutschland in den Top 10 als die 16 Tons von Merle Travis. Und dazu versprechen sich damit auch der Ralf Bendix, der Rolf Simon oder auch der Frank Forster. Bei uns noch beste Umsätze, aber wann immer man damals mit einem so wichtigen, populären US-Hit aus Amerika ins Rennen geht, da empfiehlt sich auch immer wieder eine ganz besonders kostengünstige Trittbrett-Variante mit den sogenannten Answer-Songs und damit auch direkt im Schlepptau des Initialhits recht gute Umsätze, ohne dass man damals große Werbung hätte betreiben müssen. Und solche Beispiele, die kommen zum Beispiel von der Patsy Montana mit den 16 Pounds oder einem Cactus Prior, den 16 Hours oder hier mit Sammy Shaw, noch mit einer gewichtigeren Ausgabe, nämlich mit den 17 Tons.
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1: Die 17 Tons, schon nicht ganz unbeträchtlich die Steigerung der 16 Tons, auch beispielsweise in England mit Max Bygraves dort noch zur Single. Oder hier präsentiert uns zum Beispiel die Gloria Decker, die Hausfrauenvariante dieser 16 Tons. Allerdings nicht die 16 Tonnen an Geröll, sondern die 16 Tonnen an dreckiger Wäsche. Die 16 Pounds of Dirty Wash mit Gloria Decker.
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Der BK Anderson gibt uns auf den Tennessee Ernie Ford auch noch seine ureigene Antwort mit dem Minimalgewicht, dem Minimum Wage, während der Sonny James direkt im Schlepptau auch noch mit ganz ähnlichen Gewichten hantiert, nämlich mit 20 feet of muddy water. 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

0: Die schwere Arbeit geht natürlich auch an der Rhythm and Blues Fraktion nicht spurlos vorüber, hier mit den Platters. Und hier gibt's auch für ihre Arbeit nicht etwa Bargeld als Bezahlung, sondern die so markante Textzeile Another Day Older and Deeper in Debt. Das hat so seine Bewandtnis im Bezahlungssystem der Minenarbeiter. Denn es werden zur Bezahlung nur Gutscheine ausgehändigt, die man dann schließlich nur im Company Store in Waren umtauschen kann. Und so verdient die Firma dran gleich zweimal, wenn die Bezahlung ihrer Mitarbeiter auch konsequenterweise immer nur in den hauseigenen Läden ausgegeben werden können. Da soll noch mal jemand sagen, es gäbe keine Sklavenarbeiter mehr, Mitte der 50er Jahre. Aber der Erfolg dieser Melodie von Merle Travis, der setzt sich dann auch noch knapp 15 Jahre später noch mal in den Hitparaden durch. Hier mit Steve Greenberg in den Hot 100, jetzt im Jahr 1969 gelandet, mit seiner Geschichte vom Big Bruce.
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grooven uns heute mit Saxophonist Big John Greer beim Midnight Ramble auch mal wieder in Schwarz auf die Tanzflächen. Freilich scheint natürlich hier auch wieder Bill Toggets Honky Tonk so ein wenig durch, aber das so Besondere gerade bei diesem Tanzgroove, das ist aber auch die so typische Nord-Süd-Unterscheidung, was man denn mit solchen Scheiben im deutschen Norden oder in England bewirkt, hier als typische Line-Dance-Kandidaten zum Stroll, während auch hier unser nächster Kandidat, der Charles Walker im deutschen Süden, ganz anders aufgenommen wird, insbesondere auch bei unseren österreichischen Nachbarn, denn die wurden mit den amerikanischen GIs mit den Tanzrhythmen infiziert und so entwickeln unsere österreichischen Nachbarn bei so einem Takt auch einen wirklich schönen Ausdruck mit einer ganzen Menge an Lokalkolorit mit dem Geschlorpften. Wenn der Mann beim Tanzen dabei so fußfaul geworden ist, wie es nur irgendwie geht und seine Dame auch oft mal nur mit ein, zwei Fingern in die Drehung führt, also in jedem Fall im Vergleich zur Verwendung als Stroll hier im Süden mit klarer Paartanzprägung, auch bei Drivin' Home Part 1 mit Charles Walker.

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1: Wir gehen heute mit unserer Kinoerinnerung ins Jahr 1969. Zuerst noch an den amerikanischen West Coast Strand nach Kalifornien für ein wahres Surfer-Epos, The Fantastic Plastic Machine. Dabei startet eine Gruppe von amerikanischen Surferboys zu einem Surfwettbewerb nach Australien. Aber gefilmt wird diese Surfer-Dokumentation dann auf Hawaii, auf Neuseeland, Australien und den Fidschi-Inseln. Und die Stimme zur Dokumentationserzählung, die steuert dann der Schauspieler Jay North mit bei. Die Surfer Skip Fry, Mike Purpose und all die anderen, die spielen sich eigentlich logischerweise nur selber, denn wenn es schon dort um einen Surferwettbewerb geht, dann müssen die Hauptdarsteller natürlich auch in erster Linie surfen können. Der Soundtrack mit vielen Wellenbrechereinstellungen für den Film, der geht dann aufs Konto des Jazz-Trompeters Harry Pett. Und der nimmt uns hier auch recht eindrucksvoll mit auf eine Surferwelle nach Australien mit der Fantastic Plastic Machine.

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1: Ein intergalaktisches Willkommen, Historianer, schon zum Teil 9 von unserer musikalischen und geschichtlichen Reise durch die Zeit der menschlichen Vorstellungskraft. Nun doch bis zum Mond oder gar bis zum Mars und darüber hinaus reisen zu können. Und damit habe ich euch zu jeder Weltraumstunde auch schon wieder um eine Sekunde von unserem Countdown hier abgezogen, damit wir auch nach insgesamt 11 Episoden am Ende dann doch bei 0 landen werden. Na, jetzt lädt euch der Axel Lindner ein zu unserer intergalaktischen Fernsehstunde, die sich zeitgleich zu all den real existierenden Weltraumvorbereitungen bereits auf der Mattscheibe erleben lassen. Denn Film und Funk und Fernsehen, die erkennen natürlich das Potenzial sofort, mit dem Thema Weltraum das Ganze in die Tat umzusetzen, auch wenn so manche Requisiten aus diesen Frühzeit-Fernsehmomenten meist aus Kostengründen ein Bügeleisen waren oder so manche Küchenmaschine oder einfach nur ein Sinusgenerator, um diesen intergalaktischen Sound und die Optik für die Zuschauer dann zu gewährleisten. Oder gleich, man verlegt sich zu Anfang 1962 auf Marionetten-Trickfilmgeschichten, die sich vor allem in England heute unsere ersten Startmomente sichern. Längst noch bevor wir zur Raumschiff Enterprise oder zur Raumpatrouille kommen werden. Und der Fernsehstart, der findet auch sofort natürlich ebenfalls in den britischen Hitparaden statt, mit Don Spencers Erkennungsmelodie zu den Weltraumabenteuern von Fireball XL5.

Wir starten hier am 28. Oktober 1962 ein brandneues Kapitel der Fernsehgeschichte. Die erste Science-Fiction-Fernsehserie Fireball XL5 startet mit der ersten von insgesamt 29 Episoden zu je 25 Minuten und natürlich noch in Schwarz und Weiß mit dieser Erkennungsmelodie von Orchesterchef Barry Gray bei der ABC Paramount zum Titelsong XL5. Und nur knapp 2 Jahre später, da kommt der nächste Themensong für eine 32-teilige Sendereihe von den Thunderbirds dann ins Fernsehen. Und auch diesmal liefert in England wieder der Barry Gray den Original-Soundtrack zur Erstausstrahlung dann am 2. Oktober 1965, wobei hier keine Schauspieler zu sehen sind, sondern Marionetten. Und nach dem großen Erfolg der Serie, da drehen Gary und Sylvia Anderson fürs Kino auch noch 2 Filme, nämlich Thunderbirds A Go und 1968 auch Thunderbirds 6. Und wir hören dazu von Barry Gray jeweils das Original, jetzt mit Hank B. Marvin and the Shadows und der Titelmelodie zum Thunderbirds Theme.

nächste Frühzeit-Science-Fiction-Serie, da müssen die deutschen Fernsehzuschauer auf diese 39 Folgen von der Science-Fiction-Serie Stingray fast 30 lange Jahre warten, bis der WDR diese 39 Episoden aus dem Jahr 1964 dann zum ersten Mal ins deutsche Fernsehen dann bringt. Hier auch wieder mit Orchesterchef Barry Gray zur Erkennungsmelodie. Und dabei gehört Commander Stingray in mehrerlei Hinsicht zu den wirklich Meilensteinen der Frühzeit-Science-Fiction-Kultur, durch die Puppenspieler Sylvia und Gary Anderson ins Leben gerufen. Denn die beiden hatten eben 1963 schon angefangen mit ihrer Fireball XL5-Sendereihe, mit der sogenannten Super Mario Nation-Technik, um ihre Weltraumabenteuergeschichten mit quasi sprechenden Marionettenpuppen darzustellen. Denn was dann Jahre später bei uns zum Beispiel mit der Augsburger Puppenkiste so herrlich beeindruckend war, das war auch hier schon 1964 bereits mit den Weltraumpuppen und den Charakteren von Stingray in Szene gesetzt. Wir machen also jetzt einen kleinen Zeitsprung genau dorthin, genau 100 Jahre in die Zukunft, ins Jahr 2065, als die sogenannte WASP, die World Aquanaut Security Patrol, feindliche Unterwasserwesen und Piraten und Verbrecher bekämpft. Und dabei werden die Puppengesichter inzwischen auch schon mit bereits real existierenden Schauspielergesichtern irgendwie nachempfunden. Von James Garner bis Ursula Andress als Bond-Girl noch auf der Leinwand zu sehen und auch Laurence Olivier. Und die Musik zur Serie, die kommt durch die große Popularität auf der Insel 1964 auch in die Top 20 mit den Shadows und Stingray.

Nach Stingray, da treffen wir uns zum nächsten Fernsehserien-Highlight, quasi schon zum Teil 4 dieser Marionettenpuppen-Erfolge aus dem britischen Frühzeitfernsehen. Jetzt im Jahr 1966 zu Captain Scarlet, die Rache der Mysterians. Auch ein viertes Mal erfunden vom Ehepaar Sylvia und Gary Anderson mit der sogenannten Super-Marionation-Technik, die wir hier in Deutschland eben erst wesentlich später vor allem durch die Augsburger Puppenkiste in Verbindung bringen wollen. Aber hier entdeckt im Jahr 2068 eine Expedition von der Erde eine Stadt auf dem Mars. Und während der eigentliche Puppenhauptdarsteller, der Captain Scarlet, durch ein marsianisches Double ersetzt wird, da wird der Erdenherrscher einstweilen als Geisel auf den Mars gebracht. Also im Grunde auch schon diesmal mit Orchesterchef Barry Gray, wieder mit 32 Episoden ab dem Jahr 1966. Auch diesmal wieder erst Anfang der 90er Jahre auch zu uns ins deutsche Fernsehen gefunden. Aber nachdem der Captain Scarlet inzwischen nach Fireball XL5 und Stingray und auch den Thunderbirds auch schon die vierte Science-Fiction-Runde dann einläutet fürs Fernsehen, diese Trickfilmtechnik der Puppen, die ist um einiges besser geworden seit den ersten Serienvorläufern. 1980 und 81 werden dann davon noch zwei abendfüllende Spielfilme gedreht mit Captain Scarlet vs. The Mysterians und die Rache der Mysterians vom Mars. Aber bis dahin erleben wir ja auch schon längst zeitgleich die Raumpatrouille Orion und das Raumschiff Enterprise. Aber diese Puppen, die sind für all das die thematische Urzündung. Hier auch nochmal mit der Erkennungsmelodie jetzt für Captain Scarlet.

0: Unser nächstes Fernsehintro, das kennt nun garantiert absolut jeder, der uns heute mal zuhören mag auf unserer kleinen Weltraumrundreise. Obwohl damals zum Originalentstehungszeitraum zwischen 1966 und 69, da wollte nahezu niemand in den USA diesen weltweiten Erfolg dieser Serie schon vorhersehen. Denn die Drehbücher des Science-Fiction-Erfinders Gene Roddenberry, die waren in den 60er Jahren nur für ganz besonders aktive Fans auch zu sehen, weiter auf dem Spielplan der NBC. Aber dennoch ist nach insgesamt 79 Episoden im Jahr 1969 eben erstmal Schluss gewesen mit den unendlichen Welten von Star Trek, die ihre Abenteuer dann schon im 23. Jahrhundert ja bestehen mussten. Ganz genauso wie zeitgleich 1966 bei uns auch die Raumpatrouille Orion. Hier kämpft aber der Gene Roddenberry zu Anfang noch um jeden Budget-Dollar für seine Serie, um sie eigentlich nur am Leben zu erhalten. Denn nach den ersten 29 Folgen, da will NBC die Serie eigentlich schon absetzen. Aber die Fangemeinde der bald so benannten Trekkies, die machen so viel Wirbel um diese Multikulti-Besatzung der Enterprise. Und so kommt es zu einer zweiten Staffel, eben mit Pavel Tschekov zum ersten Mal mit auf der Brücke, bis dann das ZDF ab dem 27. Mai 1972 dann auch mit einsteigen will und davon erstmal 26 dieser 29 Folgen übernehmen möchte. Das ORF wenig später, dann 1973, bis dann Sat.1 bis 1985 damit dann noch die fehlenden Folgen dann nachsynchronisiert. Und dann geht natürlich auch postwendend die Geschichte weiter zu Star Trek ins nächste Jahrhundert mit Star Trek Deep Space Nine. Und seither hat die jährliche Star Trek Convention stetig steigende Finanzzahlen und somit verleihen natürlich auch wir dem Raumschiff Enterprise den Platz 1 unter den noch folgenden Science-Fiction-Serien dieser Tage von Komponist Alexander Courage mit dem Raumschiff Enterprise.
1: Der Weltraum. Unendliche Weiten. Wir schreiben das Jahr 2200. Dies sind die Abenteuer des Raumschiffs Enterprise, das mit seiner 400 Mann starken Besatzung 5 Jahre lang unterwegs ist, um neue Welten zu erforschen, neues Leben und neue Zivilisationen. Viele Lichtjahre von der Erde entfernt dringt die Enterprise in Galaxien vor, die nie ein Mensch zuvor gesehen hat.

von dieser dann schon nächsten deutschen Fernsehserie. Da erzählt man dann ab dem 17. September 1966 ein Märchen von übermorgen, jeweils 14-tägig ausgestrahlt, direkt nach der Tagesschau um 20.15 Uhr bei der ARD. Und somit waren die nächsten 7 Abende vor dem Fernseher damals wirklich spannende Pflicht für jeden deutschen Science-Fiction-Freund, der sich mit Commander Cliff MacLean und seiner Crew ins All begeben wollte. Und dabei kann man sich mit der heutigen Fernsehbrille eine Einschaltquote von 43% gar nicht mehr vorstellen, geschweige denn dann in der Spitze weit über 50% der deutschen Fernsehgeräte hängen am Raumschiff Orion, das sich vom Meeresboden bis ins All in weniger als 3 Sekunden bewegen kann und ab dann in jeder Folge einfach mal nur die Aufgabe hat, die Welt zu retten, mit einer Bordkanone, mit dem sogenannten Overkill-Effekt, mit dem man ganze Planeten sprengen konnte, mit Bleistiftspitzern und Bügeleisen als Steuerungsutensilien auf der Kommandobrücke und den so sphärischen Klängen aus dem Siemens-Studio für elektronische Musik. Und das eben auch schon im Jahr 1966. Und so darf ich euch heute einladen zur Geschichte, die auch heute noch klingt wie ein Märchen von übermorgen, mit dem Regisseur Theo Metzger und dem Komponisten dieser Titelmelodie Peter Thomas. Und der kultiviert zeitgleich auch viele Edgar Wallace und Karl May Filme mit seinen Melodien. Und so auch mit dem Album der Raumpatrouille, die uns natürlich für unsere Sendereihe hier gerne das Intro nochmal komplett hören lassen vom Raumschiff Orion.

Neben den Thunderbirds und dem Raumschiff Enterprise und der Raumpatrouille, da geht natürlich die Produktionswerkstatt der sogenannten AIP-Filme mit James Nicholson und Samuel Arkoff auch wirklich ungebremst weiter. Denn die Teenager, die leihen sich natürlich auch weiter die Autos ihrer Väter und sie strömen nach ganz bekanntem Muster auch in der zweiten Hälfte der 60er Jahre auch weiter in die Autokinos für so manches weitere Weltraumabenteuer. Zum Beispiel 1967 mit Perry Roden, SOS aus dem Weltall, auch in den Kinos dann zu sehen mit dem Start zum Mond. Diese AIP-Filme, die werden zuweilen also durchaus auch inzwischen ganz realitätsnah gedreht, je näher der Fortschritt der Apollo-Missionen natürlich auch rückt. 1968 mit 2001 der Odyssee im Weltraum mit dem Film Solaris und selbstverständlich sieht man im selben Moment auch Endstation Mars in tödlicher Mission. Dann 1969 geht's weiter mit der Geschichte von Captain Nemo, verschollen im Weltraum oder der Unfall im Weltraum, bis hin zu den Banditen auf dem Mond. Also man plant auch schon mal einen Weltraumspaziergang, bei dem die Menschen vielleicht dort nicht allein sein könnten. Auf dem Mond eben mit den Astros und ihrem Spacewalk.

Der Bob Summers lädt uns hier ebenfalls wortlos ein zum Space Walken. Und die ersten Weltraumspaziergänge, die passieren damit auch fast zeitgleich mit dem Gemini-Programm ab 1965 in der Realität, mit dem Ziel, erste Weltraummanöver außerhalb eines Raumschiffs auch zu unternehmen. Und eigentlich war Gemini auch sowas wie ein Lückenfüller zwischen dem bereits ausgelaufenen Mercury-Programm und der eben noch nicht gestarteten Apollo-Mission, weil man nicht einfach 2 oder 3 Jahre jetzt ungenützt verstreichen lassen wollte, um das endgültige Ziel der Mondlandung bis zum Ende des Jahrzehnts eben nicht zu gefährden. Denn der Kampf um die Vorherrschaft im All, der ist ja weiterhin voll im Gange. Hier mit den Ho-Dads zum Space Race.

gutes Stück an Pop-Art erleben wir dann 1968 mit der Hauptdarstellerin Jane Fonda als die Weltraumbraut Barbarella mit der Titelmelodie zum Film mit Orchesterchef Bob Crewe und seiner Bob Crewe Generation. Und dort erhält im Jahr 40.000 die Astronautin Barbarella den Auftrag, einen verschollenen Wissenschaftler Durant Durant aufzuspüren. Und nach diesem Bösewicht benennt sich dann natürlich auch gut 15 Jahre später auch die gleichnamige Popband Durant Durant. Und die Barbarella soll diesen Durant Durant daran hindern, eine Laserwaffe mit Positronenstrahlen fertig entwickeln zu können. Und der Begrüßungsspruch im Film hieß dann immer Sieg der Liebe. Also wollen wir hoffen, dass dieser Sieg auch wirklich tatsächlich bis ins Jahr 40.000 dann nicht warten muss, bis sich die Menschheit dann endlich von den gefährlichen und zerstörerischen Kleinkriegen endlich verabschieden mag. Hier mit der Band Glitterhouse im Jahr 1968 schon mal ein Zeichen gesetzt bei der Barbarella.

bleiben jetzt auch nochmal im britischen Handpuppenformat mit den Erfindern Sylvia und Gary Anderson bei ihren Frühzeit-Weltraumserien, die mal damals zuweilen als Vorreiter der Raumschiff Enterprise oder auch der deutschen Raumpatrouille dann gesehen werden, obwohl auch diesmal die insgesamt 30 Folgen von der Serie Joe 19 jetzt im Jahr 1968 auch leider wieder nicht deutsch synchronisiert werden, aber auch genauso wie die Serienvorläufer von Fireball XL5, von Stingray und von den Thunderbirds, da liefert auch diesmal wieder der Orchesterchef Barry Gray die notwendige akustische Spannung, ja auch beim Titelthema zu Joe 90. Und die dort verwendete sogenannte Super-Marionation-Technik, bei denen zum Beispiel die Mundbewegungen der Marionettenpuppen mittels Magneten auch schon nachempfunden werden, die kennen die deutschen Kinderserienfreunde dann später von den Abenteuern der Augsburger Puppenkiste mit den Magneten, wenn sich eben die Mundwinkel bewegen. Wobei auch manchmal Handbewegungen von wirklichen Menschenhänden in Nahaufnahmen quasi gedoubelt worden sind. Mit diesem Vorbild dann gut 20 Jahre später mit dem Hauptdarsteller Joe 90 auch noch einen Kinofilm produziert. Genauso wie zuvor auch schon mit den Thunderbirds A Go und mit Thunderbird 6. Auch gleich hinterher mit Joe 90 und dem Orchesterchef Ron Greiner.

Und damit, Historianer, treffen wir auch noch eine sechste Science-Fiction-Serie aus dem Hause Sylvia und Gary Anderson hier jetzt im Jahr 1970 mit ebenfalls insgesamt 26 Folgen unter dem Serientitel UFO. Und angefangen hatten die beiden schon Ende der 50er Jahre mit ihren ersten Eigenproduktionen fürs britische Fernsehen. Dann kamen aber die Marionettenpuppen von Fireball XL5 bis zu den Thunderbirds oder hier zu Joe 90. Und damit war der große Durchbruch geschafft, zumindest in England. Und bei uns startet das ZDF dann diese Serie UFO im Juni 1971 mit nur mal erst 17 von insgesamt 26 Episoden bis zum Januar 1972. Und dort werden die so betitelten Shadow-Mobile von Commander Ed Straker dann auch für die Nachfolgeserie noch benutzt, für die Mondbasis Alpha 1. Und damit wird dann auch bereits 1970 das Wettrüsten der Menschen mit den Außerirdischen zum Thema gemacht. Denn schließlich befinden wir uns ja mit dem Starttermin von UFO jetzt nur wenige Monate eben nach der ersten geglückten Mondlandung. Und nachdem schon Jahre zuvor bei Raumschiff Enterprise zum Beispiel auch andere Planetenbewohner gezeigt werden, eben mit dem Spock zum Beispiel vom Planeten Vulkan oder bei der Raumpatrouille Orion, die sogenannten Exoterroristen, da ist jetzt knapp 5 Jahre später auch schon mit UFO das Ganze natürlich bis in unsere Wohnzimmer weitergeschehen. Und so wird's auch spannend in Szene gesetzt mit dieser Erkennungsmelodie von Cheforganisator Barry Gray hier auch bei UFO.

0: damit, Trekkies und Historianer, geht auch schon unsere 9. Weltraumstunde aus den galaktischen 60s zu Ende mit so manchem Fernsehexperiment, das auch schon viele Grundlagen dafür legen konnte für vielerlei Fortentwicklungen. Zum Beispiel dann mit den Star Wars oder mit Deep Space Nine oder bei uns auch noch in den 70ern zum Beispiel eben mit der Mondbasis Alpha 1. Aber mit unserer nächsten Runde, da widmen wir uns wieder den wirklich realistischen Teilen unserer Weltraumabenteuer, zu dem der John F. Kennedy ja schon 1961 bereits den Grundstein gelegt hat und bei dem in diesen Jahren, weiß Gott, auch immer nicht alles so glatt lief. Aber glatt verläuft natürlich auch diesmal unser Songausflug wieder mit unserem Abschlusssong, mit einem nächsten Kapitelabschnitt von der Laverne Baker, auch aus den Hitparaden mit Fly Me to the Moon, in other words. Und damit bis bald gleich zum Teil 10 von Fly Me to the Moon.
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1: Die Hit History Halbzeit meldet sich wie an jedem Tag mit Axel Lindner. Jetzt auch für die kommenden gut 30 Minuten wieder aus den 60s. Mit immer jeweils mindestens einem weiteren Beispiel zu unseren Originalversionen berühmter Hits, zu Beat in Europa und natürlich auch wieder mit Beat Goes Rhythm and Blues, einem weiteren schwarz-weißen 60s-Pärchen. Unsere musikalische Entdeckungsreise geht also weiter nach unserer 50s-Frühzeit-Kolumne. Jetzt einfach nur chronologisch ein bisschen später, dann ins nächste Musikjahrzehnt. Und es wird auch diesmal wieder eine echt enge Kiste, hier auch mit diesen drei kleinen Thementeilen auch wirklich halbwegs ausgewogen durchs ganze Jahr durchzukommen, weil wir auch in den 60s auch schon wieder eine ganze Menge von diesen Themenschwerpunkten gar nicht mehr unterbringen konnten. Es wird also ganz bestimmt alsbald auch gleich aufgestockt für all die 60s-Oldies-Freunde, die unsere kleinen Musikgeschichten hoffentlich auch weiterhin spannend finden bei unserer Hit History 60s Halbzeit.

My baby comes to me when she needs good loving. So setzen sich die fünf Burschen der Gruppe Chicago Loop zu Anfang des Songs ins Auto, fahren dann zu ihrem Produzenten Bob Crew und der verschafft ihnen für ihre Autofahrt einen Top-40-Hit im Jahr 1966, noch bevor ihre Sängerin Judy Novi überhaupt davon erfährt. Denn eigentlich ist der Pianist Barry Goldberg und der Bassist Carmine Real bei der Rhythm-Section von Mitch Ryder in der Detroit Wheels engagiert. Und so touren sie im Grunde als die Vorband von diesem Mitch Ryder durch die Lande. Und es bleibt aber nach insgesamt 4 Singles für Chicago Loop auch bei diesem reinrassigen One-Hit-Wonder, von dem aber auch das Original knapp 10 Jahre alt ist und bereits 1957 von den Coasters überliefert kommt, als die damalige B-Seite vom Idol with a Golden Head. Und somit stehen bei den Coasters natürlich auch wieder wie gewohnt Jerry Lieber und Mike Stoller am Komponistenboard, hier für das Original von My Baby Comes to Me When She Needs Good Lovin'.

My baby comes to me when she needs good loving. Eigentlich im Grunde für weiße Pop-Verhältnisse damals viel zu direkt als Anspielung auf Sex. Damals im Originaljahr 1957. Aber jetzt, so genau 10 Jahre später, in Zeiten des Psychedelic Summer, da darf man so einen Text dann durchaus auch auf der anderen Seite des Atlantiks nochmal aufgreifen. Diesmal in Liverpool mit den Signs. Also ein ganz gutes Zeichen der Zeit mit der britischen Parallel Vertonung zu den Chicago Loop oder den Coasters mit den Signs und My Baby Comes to Me When She Needs Good Lovin'.

wir gehen als nächstes mit dem Man with the Cigar ins britische Beatjahr 1965 mit den Herman's Hermits und ihrer B-Seite zum Nummer 1-Hit von A Must to Avoid. Aber diesen Mann mit der Zigarre, den hat natürlich auch schon gut ein Jahr früher der schwarze Komponist und Soul-Sänger Lou Courtney ins Rennen gebracht. Die Northern Soul-Fraktion bringt dann auch vor allem seine Eigenkomposition von You Ready Now dann ins allgemeine Blickfeld. Oder auch sein Trying to Find My Woman mit ganz typischem Northern Soul-Tanzbeat unterlegt. Aber hier beliefert er mit seiner Debütsingle 1963 eben den Peter Noon mit seinen Mannen. Mit dem Man with a Cigar von und mit Lou Courtney.

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La voix du silence, die Stimme der Stille, so übersetzt man das vom Simon & Garfunkel Hit hier mit Richard Anthony in Frankreich. Aber selbstverständlich kommt man auch an so einem Welthit zugleich in Spanien, in Italien und in Deutschland auch nicht vorbei. Die unterschiedlichsten Gründe für diese landessprachlichen Kopien, die haben wir auch schon hinlänglich hier alle kennengelernt. Aber wie tief die Auswirkungen von diesen selbstverpflichteten Radioquoten oder auch tatsächlich mit Gesetz dann ausgelöst wurden, das konnte ich bei einem Gespräch mit meinem Freund Frederik in Paris auch nochmal bestätigt bekommen. Denn er meint, dass die ganz normale französische Jugend damals in erster Linie immer die französische Version kannte und eben nur die wirklich überregional interessierten Jugendlichen auch die Originalversion extra gekauft hatten. Denn im Radio hörte man tagsüber fast immer nur diese landessprachliche Kopie. Auch in Spanien mit Los Mustang, mit El Ritmo del Silencio. Yeah.

Mike Liddell und Lee Atomi transportieren die Sounds of Silence auch ganz ähnlich nach Vorgaben, auch nach Italien. Während man bei uns ein One Single Wonder Ray Texter damit ins Studio schickt, auf Geheiß seines Texters Günter Lohse. Und damit entsteht aber in Deutschland ein gänzlich anderes Bild als in Italien oder auch in Frankreich. Denn bei uns ist Englisch bereits seit 1964 in den Schulen die erste Fremdsprache gewesen. Und weil es hier bei uns eben keine Radioquote gab, da sind bei uns zu dieser Zeit die Sounds of Silence auch wesentlich präsenter in Deutschland in den Top 10 gelandet als bei unseren Nachbarn. Dort findet man dann auch weit weniger englischsprachige Originale zeitgleich auch in den Hitparaden, als das bei uns im Jahr 1966 zum Beispiel schon war. Denn der Günter Lohse bekommt ja automatisch immer seine obligatorischen 25% des deutschen Simon und Garfunkel Umsatzes. Weil er eben mit dem Traum der Liebe für den Ray Texter mit seinen Strangers einfach nur mal die GEMA-Anmeldung gemacht hat. Aber wohl nahezu das Ganze ohne jegliche Radiopräsenz, aber dafür trotzdem eben ein denkbar einträgliches Geschäft. Nicht nur hier bei den Sounds of

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Wir machen heute auch noch einen kleinen sommerlichen Surfers-Trip mit unserem 60s-Album des Tages vom Soul Surfer mit Gitarrist Johnny Fortune in Warren, Ohio. Also diesmal ein Surfer-Ausflug, nicht an der amerikanischen Westküste gestartet, zu einem Surfer- und Dragster-Album, ganz besonders auch gut für den Sommer geeignet. Ja, auch mit dem Soul Traveler vom Soul Surfer Johnny Fortune.

von den Rockin' Rebels im selben Jahr entlehnt zum Wild Weekend mit Johnny Fortune aus seinem sommertauglichen Album vom Soul Surfer. Insgesamt 12-mal wortlos, mit typischem Gitarrentremolo unterwegs. Da war der Johnny Sodeta, wie er mit richtigem Namen heißt, dann insgesamt für 15 Singles dann im Studio während der 60er Jahre. Hier noch zum Ausklang mit dem Lone Surfer.

Kein Tag mag vergehen während der Sommermonate, ohne dass wir uns an dieser Stelle zur 60s Instrumentalecke treffen, wieder mal mit zwei wortlosen Surfer-Singles auf dem Spielplan, diesmal mit JB and the Cats. Sie halten uns hier auch ganz buchstäblich die Spannung hoch, bei möglichst hohem Wellengang, die Tension, genauso wie auch hier der Johnny Sudeta, alias Johnny Fortune mit seinem Soul Surfer.

Wenn wir diesmal mit unserem nächsten Geburtstagsjubilar auch schon im Debütjahr 1965 hier einsteigen wollen, mit dem jungen David Essex aus Greater London, dort heute geboren am 23. Juli 1947, dann gehören auch seine Frühzeit-Singles auch schon längst vor Rock On oder Stardust und You're Gonna Make Me a Star auch zu den wirklich geschätzten Musikmomenten, die wir nur zu gerne bei unserem Geburtstagskalender in so einem Moment auch gerne wieder auspacken, denn es lohnt sich auch diesmal, sich mit dem Schauspieler und Sänger David Albert Crook so ein bisschen auch noch vor seiner quasi hitparadenfreien Zeit ab 1965 so ein bisschen umzuhören als David Essex and the Mood Indigo mit seinem Schallplattendebüt bereits im Jahr 1965 mit You Can't Stop Me

Baby, I Don't Mind kommt dann ebenfalls noch 1965 als Nachfolgesingle in die Läden mit dem Debütanten David Essex, der dann auch bald als Schauspieler und Musicalsänger auch erste Aufmerksamkeit bekommt, zum Beispiel im Musical Godspell, auch in London 1971 dann uraufgeführt, aber auch unseren 60er-Jahre-Abschluss in seinem Namen, da bringen wir sein The Day the Earth Stood Still auch noch 1969 auf die Northern Soul Tanzflächen, eben mit typisch fettem, geradlinigen Backbeat aus der Frühzeitkarriere von David Essex.

Mit diesem Einstiegshit von der Poke Salad Annie, da macht sich unser nächster Geburtstagsjubilar Tony Joe White durch die Elvis-Coverversion dann unsterblich, aber auch in eigenem Namen. Da wird daraus ein Top-10-Hit im Jahr 1968. Geboren wird der Gitarrist und Sänger heute am 23. Juli 1943 in Oak Grove, Louisiana, also tief in den Louisiana Bayou Swamplands, als dann dort auch gleich die direkte Nachfolgesingle ebenfalls auch gleich nochmal nachlegen kann in den Billboard-Charts mit dem recht ähnlichen Swamp-Rock-Rhythmus von Roosevelt and Ira Lee von und mit Tony Joe White.

die Hit-Vorläufer-Single aus dem Jahr 1968, die kommt von unserem Jubilar aus Soul Francisco, dann auch in die französischen Hitparaden rübergereicht. Aber auch bei dieser Single, da möchte man sich eigentlich nicht sofort festlegen, ob es nun eine schwarze oder eine weiße Komposition sei mit Tony Joe White. So heißt dann auch das dazugehörige Album Black and White. Und auch seine nächste Single, die ergibt dann auf der anderen Seite einen rein britischen Chart-Erfolg, auch auf der gegenüberliegenden Seite dann aber im Anschluss einen US-Bubbling-Aufmerker mit seinem Groupie Girl und gleich auch noch die B-Seite von und mit Tony Joe White.

Seine Groupie-Girl, das Mädchen, das mit 16 den Musikern hinterherreisen möchte und sich gerne mehr von ihnen erhofft. Aber wie es unser Jubilar hier ganz gut ausdrückt, she's too young to know it better. Und damit drehen wir eben diese 45er jetzt um auf die US-amerikanische A-Seite. Dann ebenfalls gechartet mit Hey Sheriff von und mit Tony Joe White.

Genau, deshalb nennen Sie sie zu Hause gerne die White Lady of Soul, die Dusty Springfield, hier auch gesponsert von unserem Jubilar, aber den wohl erfolgreichsten Hit, den übergibt er dann alsbald an den Brooke Benton in den weißen Top 5 und eine schwarze Nummer 1 aus der Feder von Tony Joe White mit den Rainy Nights in Georgia.

Wir blenden damit auch gleich weiter bis zu dann aber den britischen Top 15 im Jahr 1981 nochmal nachgelegt mit Randy Crawford. In der Zwischenzeit, da kupfert der Elvis auch zum Beispiel sein For All Time's Sake, aber auch der Roy Orbison bedient sich hier nur zu gerne beim typischen Sound von unserem Jubilar mit dem Southern Man aus der Feder von Tony Joe White.

Und sein Jubilar landet dann zu seiner ersten Karrierestation zwischen 1968 und 70 ein halbes Dutzend an Hits, als er dann aber einige Jahre Pause machen wird und dann erst während der 80er Jahre mit einigen Country-Hits dann wieder ins Rampenlicht kommen wird. Aber er macht auch noch weiter bis ins Jahr 2021, immer wieder mit aktuellen Alben. Aber verabschieden wollen wir uns von diesem Southern Man ebenso typisch mit dem Swamp Rap, dann bereits 1983 im Namen von Tony Joe White.

One step at a time. Eins nach dem anderen. Da holen wir uns garantiert jeden Tag hier wieder so manchen Oldie-Geburtstagskandidaten auf unseren Kalender. Diesmal mit Madeleine Bell Brodus, heute am 23. Juli 1943 in Newark, New Jersey geboren. Ab 1963 auch schon als Sängerin vor dem Mikrofon, aber wohl ihren größten Hit in eigenem Namen. Den bekommt sie erst 5 Jahre später mit ihrer Hitversion vom Dede Warwick-Klassiker I'm Gonna Make You Love Me zum Geburtstag von Madeleine Bell.

Ihre erste Nummer-1-Beteiligung, die absolviert unsere Jubilarin dann im selben Jahr 1968 hier an der Seite von Joe Cocker, With a Little Help from My Friends. Und auch für unseren nächsten Geburtstagsaufmerker, da drehen wir die Nummer-1-Single von der Honky Tonk Woman von den Rolling Stones einfach mal um für die Background-Sängerin Madeleine Bell auf dem Album Let It Bleed, für You Can't Always Get What You Want, für die Background-Sängerin Madeleine Bell.

Für den nächsten britischen Treppchenplatz, da wird unsere Jubilarin dann bei der Prog-Rock-Band Blue Mink beteiligt sein mit ihrem namensgebenden Album vom Melting Pot. Schließlich ist es auf der Insel auch im wahrsten Sinne des Wortes meist ein Schmelztiegel der Stilrichtungen und der Hautfarben, was da ohnehin in Musikkreisen gar keine Probleme darstellt. Mit der Leadsängerin Madeleine Bell bei den Blue Mink, hier auch noch mit einer zweiten Top-10-Single aus diesem Album zur Begrüßung der nicht nur musikalischen Freiheit. Good Morning Freedom mit Madeleine Bell bei Blue Mink.

auch bei der nächsten Bandbeteiligung bei Donovan und der Jeff Beck Group. Da tritt unsere Jubilarin auch zum nächsten Chart-Hit vors Mikrofon beim gemeinsamen Gugu Baraga Chickle. Und dazu unterstützt sie zum Beispiel auch noch die Dusty Springfield oder hier auch beim nächsten britischen Top-10-Hit der Dave Clark Five. Everybody get together. Lasst uns zusammenkommen heute im Namen von Sängerin Madeleine Bell.

Madeleine Bell hier auch wenig später in der Begleitung von Elton John für sein Album Honky Chateau mit dem Top 10 Hit vom Honky Cat. Und danach engagiert sie zum Beispiel auch der Orchesterchef James Last für seine Tournee und auch noch für eine nächste zeitgleiche britische Nummer 1 am Start für Johnny Nash mit Madeleine Bell im Background bei den Tears on My Pillow.

Neben der Donna Summer begleitet unsere Jubilarin auch noch zum Beispiel beim britischen Top-10-Hit der französischen Disco-Formation Serone. Und dabei wird ihr Supernature auch zum Beispiel Olympiasong 2024 in Paris. Und auch noch beim nächsten Liedstimmenanteil, da erleben wir die Madeleine Bell auch auf der anderen Seite des Ärmelkanals. Dann inzwischen 1977 gelandet in Frankreich beim Magic Fly-Nachfolger der Synthi-Disco-Band Space. Denn wann immer die dort eine Sängerin brauchen, da steht auch die Madeleine Bell wieder gerne zur Verfügung bei Running in the City mit Space.

Don't Come Running to Me wird auf der anderen Seite des Atlantiks in England zum Charterfolg für unsere Jubilarin. Aber das buchstäbliche Abschlussfoto, das kommt diesmal nochmal aus dem Jahr 1968 von den Northern Soul Tanzflächen. Auch schon oft zitiert aus den Northern Soul Top 500 mit diesem Picture Me Gone. Wir wollten Sie heute nur mal einen kleinen Moment lang mitbegleiten zum Geburtstag von Madeleine Bell. Picture.

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Put your hand in the hand. Eigentlich im Urgedanken ein Gospel-Arrangement für die Gruppe Ocean. Dort bis zur Nummer 2 im März 1971 erfolgreich und auch bei uns in Deutschland damals gut bewertet. Aber hier nur wenig später aus dem Album Elvis Now im Jahr 1972 nachgelegt. Eigentlich stehen aber in diesen Tagen genau solche gospelnahen Arrangements wirklich bestens im Kurs. Mal angefangen von Oh Happy Day mit den Edwin Hawkins Singers oder mit Joy to the World von den Three Dog Night oder Miguel Rios bis hin zur Congregation mit Softly Whispering I Love You und einige mehr. Und das liegt für Elvis natürlich auch absolut im Trend. Nur der Komponist Gene McLellan, der übergibt seine Songidee kurz zuvor noch an die kanadische Erfolgssängerin Anne Murray, bevor dann etwas später noch die Les Humphrey Singers davon eine weitere Coverversion einspielen. Put your hand in the hand, wenn sich nur alle auf der Welt einfach nur mal die Hand geben würden und damit für Frieden und für Verständigung sorgen möchten. Hier inmitten des Vietnamkriegs und auch bis heute immer noch aktuell geblieben, genauso wie damals. Hier die Originalversion mit Anne Murray.

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1: Unsere heutige Kinderserie, die startet unter dem Fernsehtitel Spaß muss sein. Bei uns im Jahr 1979 mit immer dem vorlauten Hasen Cäsar und seinen immer auch mitmoderierenden Freunden von Arno Görke bei den ersten 77 Folgen in der ARD, bevor dann für weitere 18 Episoden das Walross Antje mit der Hanni van Heiden dazukommt. Und dabei gab es unter dem Titel Der Hase Cäsar auch schon bereits ab 1966 in der ARD einen ersten Sechsteiler mit immer dem mutigen Hasen Cäsar. Besonders erwähnenswert natürlich auch die Synchronstimme von diesem Cäsar, Wolfgang Burisch, der für diese Handpuppe einen so typischen Charme entwickelt hat. Und genau der spricht jetzt auch zu uns bei der Einleitungssequenz von Spaß muss sein oder vom Hasen Cäsar. Cäsar.

0: einen Zauberer eingeladen.
1: Zwei. Drei.
0: Tor!
1: Der ist restlos verschwunden.
0: Der ist weg, wa? Also mit diesen großen Ohren, da könnte ich glatt Filmschauspieler werden. So wie ich aussehe, bestimmt.
2: Da ist ja der Cäsar. Du hast also Geburtstag. Ich hab was abzugeben.
0: Tja, ich bin eben berühmt, nicht?

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2: Auch heute schlagen wir mit unserer Hit History Halbzeit so ein wenig aus der Art Historianer, denn der Axel Lindner wechselt für euch in diesem Monat mal das Musikjahrzehnt mit unseren aber ansonsten angestammten Originalversionen berühmter Hits und auch den dazu passenden deutsch-englischen 50-50-Pärchen. Und weil wir es hier bei diesem kurzen Schlaglicht in den 80er Jahren auch damit belassen wollen, da erwarten euch jetzt gleich im Anschluss für die nächste halbe Stunde mal zwei womöglich recht spannende Originalpärchen und dann komplettieren wir das Ganze mit einem passenden 50-50-Pärchen eben auch aus den 80er Jahren bei unserer Hit History Halbzeit.

30 lange Jahre musste der Big Joe Turner damit warten, bis sein Lipstick, Powder and Paint dann doch noch zum Pop-Crossover-Hit wird mit Shakin' Stevens. Damals 1956, da war das Original noch ein reinrassiger Rhythm-and-Blues-Hit geblieben, aus der Feder vom großen Jesse Stone alias Charles Calhoun. Aber im Zuge des britischen Rock

Roll und Rockabilly Revivals. Da erinnert sich der Michael Barrett dann nur zu gerne an seine Rock'n'Roll Jugendtage und ergreift sich mit neuer Vertonung diesen Urzeitklassiker nochmal raus. Und so schrumpfen hier knapp 25 Jahre an Musikgeschichte einfach nur auf einen kleinen Moment zusammen mit der Atlantic Rhythm and Blues Section unter Leitung von Jesse Stone, mit Sam the Man Taylor am Saxophon, mit Panama Francis, der bedient das Schlagzeug, und die Cookies geben eben diesen gerade gehörten Shakin' Stevens Sound im Background mit den Vocals dann vor, bei Joe Turner and His All Stars, wie es hier zu lesen ist, mit seinem Original vom Lipstick, Powder and Paint.

einem Allzeit-Tanzklassiker. Da biegen wir diesmal mit der britischen Band Coast to Coast hier mal ab zu unserer nächsten kleinen Hitgeschichte, zum Modetanz The Hucklebug. Hier im Jahr 1981 in die britischen Top 5 bewertet und damit auch quasi mittendrin im damals sogenannten Neo-Rock'n'Roll-Revival. Aber der Hucklebug, der bezieht sich damals schon auf eine knapp 20 Jahre ältere Version von Chubby Checker. Und der greift aber dann auch nochmals um gut 10 Jahre weiter in die musikalische Vergangenheit, bis ins Originaljahr 1949. Denn dort war dieser Hucklebug auch bereits mehrfach mit einem vollen Dutzend an Single-Varianten am Start gewesen. Mit den Pop-Hit-Versionen eines Frank Sinatra oder mit Tommy Dorsey oder auch mit Benny Goodman. Und auch gleich nochmal mit 3 Rhythm and Blues Versionen in den Race Music Top 10 mit Roy Milton, mit Bandleader Lionel Hampton und auch hier mit einer total wortlosen Nummer 1 Variante vom Urschöpfer Paul Williams. Auch wenn man hier mal vielleicht so einen Moment lang brauchen mag, um die musikalische Verbindung erstmal herzustellen zum Coast to Coast Hit hier gerade eben. Der Hucklebug überbrückt damit mal gut 30 Jahre an Musikgeschichte mit diesem Original aus der Feder von Andy Gibson und dem wird dann auch verspätet nachgereicht, dann auch der Text von Roy Alfred zum Hucklebug mit dieser Rhythm and Blues Nummer 1 von Saxophonist Paul Williams.

Auch diesmal brauchen die Gebrüder Günther und Michael Hoffmann im buchstäblichen Sinn nur zu warten auf den nächsten Hit-Erfolg von Cliff Richard. Und so landen Hoffmann und Hoffmann auch wieder in den Top 10 nach der Original Nummer 1 Vorlage von Dreamin' mit Cliff Richard. Aber angefangen hat's für die beiden erstmal mit dem Poco-Cover von der Rose of Cimarron. Dann geht's weiter zum Himbeereis zum Frühstück von den Bellamy Brothers spendiert. Und dann Weiß wie Schnee alias Breakaway von Art Garfunkel und Alles, was ich brauch, bist du, tu sei unica donna per me mit Anna Sorrenti. Also in Summe auch wieder eine wirklich traumhafte Schlagerkarriere mit den eingedeutschten internationalen Hits. Diesmal spendiert von Cliff Richard mit Dreamin'.

0: damit gehen heute unsere 80er-Jahre-Hitgeschichten schon wieder dem Ende zu. Aber wenn es euch gefallen hat, dann lasst euch doch einfach gleich morgen wieder weiter so ein bisschen musikalisch überraschen. Dann bei der nächsten Hit-Ausgabe von unserer Hit-History-Halbzeit.
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Nun ist es also auch heute am 23. Juli zum David Essex Teil 2 soweit. Es wird ja ganz buchstäblich im Jahr 1974 weiter gerockt. Michael Damian macht daraus dann 15 Jahre später auch eine amerikanische Nummer 1 noch draus. Aber die erste britische Nummer 1, die kommt von unserem Jubilar dann ebenfalls im selben Jahr 1974 mit seiner nächsten Eigenkomposition. Die heißt Gonna Make Me a Star. Was für ein Motto-Song. Denn ab sofort, da ist der David Essex sowohl auf den Musical-Bühnen als auch in den Hitparaden nicht mehr wegzudenken. Er wird 1974 mit 6 Chart-Hits zum Male Vocalist of the Year gewählt in England und somit ist auch sein Songtitel inzwischen Programm geworden. Gonna Make You a Star von und mit David Essex.

So leuchtet dann 1974 auch sein Lamplight noch in den britischen Top 10. Dort dann auch im selben Jahr beim Musical Stardust Remember the 60s auch im Kino als Hauptdarsteller und auch an der Seite von Dave Edmonds, von Adam Faith, von Marty Wilde oder auch von Keith Moon mit den Who. Der Film spielt zu Zeiten der Ermordung von John F. Kennedy und dazu der passende Soundtrack, auch in dem der David Essex dann selbstverständlich auch den Titelsong beisteuert, damit erneut einen landesweiten Top 10 aus dem Film Stardust von und mit David Essex.

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1: Zuletzt, Historianer, waren wir mit der Kapitelüberschrift von Spotify trifft Internetradio hier unterwegs bei unserem Wochenthema zu den Hit History Song Stories. Und diesmal möchte ich euch gerne auch nochmal mit einem kleinen Radioblickwinkel dann mitnehmen unter dem Motto Spotify Podcasts versus Top 40 Radio. Denn diese beiden Welten, die stehen in diesen Tagen wohl als die beiden Masterkontrahenten der Zukunft sich auch gegenüber. Für all diejenigen, die nicht nur gerne Oldie-Musik hören und dabei sich nicht nur auf ihren eigenen Plattenschrank verlassen möchten. Es bleibt in jedem Fall mal abzuwarten, wie sich dieses Thema On-Demand-Radio über die diversen Playlistendienste dann so weiterentwickelt. Nur eins scheint mir absolut klar zu sein: Ohne inhaltliche starke Radiobeiträge, da werden es beide Hörwelten wirklich schwer haben, ihr Publikum auf so eine akustische Schiene dann festzuzurren. Und deshalb wollen wir euch auch alle dazu gerne animieren, sowohl als Hörer als auch als Radiomacher und vor allem auch die Betreiber in gut gemachte Beiträge zu investieren und diese auch ganz bewusst als einzelnen Baustein auch rauszulösen und als solches wahrzunehmen. Und auch genau deshalb gibt's unser tägliches Radioexperiment mit den Hit History Song Stories.
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0: Natürlich gibt's auch diese Woche wieder einige bekannte Top 40 Hits zum Originalvergleich auf unserem Spielplan. Ob's allerdings die kompletten Songgeschichten, zum Beispiel per Spotify Podcasts, auch noch gibt, das wird sich erweisen. Bei uns hätten wir diese Woche in jedem Fall im Angebot zu bieten einen Chuck Berry zur Havana Moon und dem Original, zum Original von J. Frank Wilson und dem Last Kiss oder auch ganz spannend zu Webb Pierce, zum Teenage Boogie und dem Original. Und dann haben wir auch dreimal Elvis diese Woche mit dabei, zur Originalvergleichsprobe von All Shook Up zu His Latest Flame und auch gerne mit der Long Tall Sally zu Little Richard rübergereicht. Aber dann gehen wir auch wieder weit zurück mit Bobby Darin, mit Gary Shearston, mit den Marcells zur Summertime oder auch mit Maureen Cannon zu I Double Dare You und die Urgeschichten dazu, bevor es dann auch wieder wie gewohnt ein Siemer-Paket an deutsch-englischen 50-50-Pärchen geben wird. Mit Boy Berger, mit Conny Quick, mit Gunnar Winkler, mit den Monte Carlos oder auch mit Nana Gualdi. Immer die deutsche Single-Version im Vergleich zum US-Original. Und unsere Zweiteiler-Songgeschichte dreht sich diese Woche um die Hearts of Stone in Schwarz und in Weiß. Mit allen Schattierungen, die damals in den Transition Years so aufzutreiben waren. Bevor wir dann nur ein paar Jahre weiterspringen zu den Originalversionen berühmter Hits aus den 60s. Mit den Surfaris zu einer ganz spannenden Geschichte über Wipeout und all diese Slang-Ausdrücke, die sich damals im Surfer-Jargon an der Westküste breit gemacht hatten. Aber wir wollen natürlich auch diese Woche dann wieder weiterschalten zu Beat Goes Rhythm and Blues mit einem extra Siemer-Pack, mit den Athenians, den Benjis, den DJs, mit Casey Jones and the Governors oder auch mit Hermits Hermits und Alex Harvey, immer nach dem gleichen Muster, eine weiße britische Single mit einem schwarzen US-Original gepaart. Und dafür wird es aber bei Beat in Europa dann auch sprachlich ganz spannend. Wieder zweimal im Namen der Beatles, auch mit Cat Stevens, mit Jeff Beck zum Hi-Ho Silver Lining auf Französisch und Italienisch, zum Dandy von den Kings, ebenfalls in anderen Landessprachen oder mit Simon and Garfunkel zu den Sounds of Silence. Bevor es dann zum Abschluss in die letzte halbe Stunde geht, wieder in die 80er Jahre. Das machen wir im Sommer immer ganz gerne so. Diesmal mit Elvin Stardust, mit Coast to Coast, mit den Jets aus England, zweimal mit Matchbox, viermal mit Shaken Stevens oder auch mit Smokey und Status Quo. Immer der jeweilige 80er Jahre Hit mit dem dazu passenden Original. Und ganz genauso handhaben wir das dann gut zehnmal mit unserem deutsch-englischen 50-50-Pärchen auch aus den 80er Jahren. Denn auch da war es immer noch selbstverständlich, dass man von den großen internationalen Hits fast wie automatisch einen deutschen Text rübergelegt hat. Mit einem Bernhard Brink, mit Didi Zill, mit Elke Best, mit Gitte, mit Hoffmann und Hoffmann oder auch mit der Sandra. Japan ist weit, big in Japan. Und natürlich auch der Erklärung, warum es all diese deutschen Coverversionen damals überhaupt auch alle geben wollte oder sollte. Das und vieles mehr wie immer in unseren beiden Stunden bei unserem Radio-Experiment zum Zuhören übers komplette Jahr bei unseren Hit-History-Songgeschichten.
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0: Das soll's damit für heute gewesen sein mit unseren Songgeschichten und den tagesaktuellen Geburtstagserinnerungen. Danke auch an all meine Mitstreiter, die Kollegen und die Freunde, die sich auch mit ihren Beiträgen immer so stark machen, damit all diese Musikgeschichten von damals nicht verloren gehen. Und so hoffen wir alle, dass wir uns auch gleich morgen hier wieder treffen mögen, so wie an jedem Tag des Jahres zu unserem Hit History Tageskalender.

0: Hallo und herzlich willkommen zur 30. Ausgabe von TED Tanztee. In der folgenden Stunde möchte ich wieder an die Zeiten erinnern, in der die Tanzschulen ihren Schülern einen nachmittäglichen Tanztee anboten und Schlager und Popmusik der 50er, 60er und frühen 70er Jahre spielen. Die erste halbe Stunde ist dem Tanz gewidmet, nach einem Mittelstück folgenden ruhige Titel, zu denen man eine Tasse Tee trinken kann. Den Anfang macht heute Heinz Ehrhardt. Er fordert uns auf, blas mal auf dem Kamm.
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0: Jetzt wollen wir mal üben, die Polka, die wir lieben. Bis morgen früh um 8, 7 ist ja noch lange Zeit. Zuerst die schönen Damen, die heute zu uns kamen. Und dann in unserem Namen die Männerherrlichkeit. Blas mal auf dem Kamm. Ja, so war's gut. Nochmal, nochmal. Ja, schön. Denn wer das richtig kennt, der braucht kein Instrument.

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1: Peter Alexander sang 1957 im Film Liebe, Jazz und Übermut »Das ganze Haus ist schief«. Es folgen die Honey Twins aus Wien. 1959 hatten sie ihren ersten Hit »Charlie Brown« erreichte Platz 17.
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Das waren die McCoys mit Hang on Sloopy. Sie erreichten 1965 Platz 1 der amerikanischen Charts. Eine zweite kleine Reihe beginnen wir heute auf Anregung von unserem Felix mit Nachziehern. Früher war es üblich, dass Billigfirmen die großen Hits bekannter Stars mit Studiomusikern nachproduzierten und auf den Plattenmarkt brachten. Bekannt hierfür war die Plattenfirma Tempo. Hier veröffentlichten The Stars ihr Rolling Stones Cover Get Off of My Cloud.

Das war der nächste Beitrag zu unserer Reihe der frühen deutschen Nummer 1 Hits. Rudi Schuricke erreichte 1950 die Nummer 1 mit seiner Version von Auf Wiedersehen. Die Themenmusik beginnt mit Buli Bulan und Rita Paul und Baby, es regnet doch.

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1: Wer das Tom Dooley Trio war, weiß ich nicht. Es veröffentlichte aber 1959 seinen Hit Tom Dooley. Wir springen in das Jahr 1971. Ricky Shane sang damals seinen größten Hit Mammy Blue.

Ganz in Weiß, ein Nummer-1-Hit aus dem Jahre 1966 von Roy Black. Ein Jahr später wurde der letzte Walzer besungen. Hier noch einmal von Peter Alexander.

Roger Miller stammte aus Texas. Seinen einzigen Hit in den deutschen Charts hatte er 1965 mit The King of the Road. Den Abschluss machen heute die Amerikaner von Frigid Pink und ihrem größten Hit The House of the Rising Sun von 1970.

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2: Moin und herzlich willkommen zu den Retro-Charts. Schön, dass ihr wieder dabei seid. Heute reisen wir gemeinsam in das Jahr 1975. Ein Jahr voller großer Melodien, neuer Stars und Songs, die bis heute nichts von ihrem Charme verloren haben. Ja, schön, dass wir wieder unser Oldie Date der Woche gefunden haben. Unseren Termin am Donnerstagabend, 20 Uhr, oder am Montag, die Wiederholung kurz nach 16 Uhr. Das Wetter hier im Norden, ziemlich durchwachsen im Moment. Also um die 20 Grad, Menge Wolken dabei, wenig Sonne. Ah, der Sommer hat Luft nach oben. Aber umso schöner, dass wir jetzt wieder zusammengefunden haben. Freut euch auf 2 Stunden Musikgeschichte, spannende Geschichten rund um die Hits und natürlich jede Menge Erinnerungen. Wir haben so ein bisschen in der Redaktion umgebaut und wir haben so ein paar neue Methoden eingeführt. Mal gucken, wie der heutige Ablauf ist. Bei mir ist technisch im Prinzip alles beim Alten geblieben, nur die Anzeige sieht ein bisschen anders aus. Ich hoffe, dass ich da heute fehlerfrei durchkomme. Ich freue mich auf jeden Fall auf den heutigen Abend, auch wenn der so eine gewisse Anspannung bei mir mitbringt. Der Start ins Jahr 1975 könnte kaum besser sein. Sweet zeigen gleich, warum Glamrock damals noch überall zu hören war. Danach treffen wir auf ABBA, eine Band, die damals gerade dabei war, die Musikwelt im Sturm zu erobern. Und Billy Swan liefert den entspannten Country-Pop-Sound, der perfekt in dieses Jahr geht. Los geht's, ein herzliches
4: Moin!

Mit Fox on the Run bewiesen Sweet, dass Glamrock nicht nur laut, sondern unglaublich eingängig sein konnte. Ein Jahr nach ihrem Eurovision Song Contest, wir sind bei ABBA, waren sie endgültig in der Weltspitze angekommen. Hier sind sie mit dem Titelsong aus Film und Musical.

0: Ich glaube, niemand hatte damals geahnt, dass ihre Musik auch 50 Jahre später noch Millionen Menschen begeistert. ABBA und Mamma Mia waren das.
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0: Der dritte Song in unserer heutigen Musikgeschichte, Billy Swan. Er verbindet Country und Pop auf eine wunderbar entspannte Art. Genau solche Songs machten den besonderen Klang der 70er aus.

0: Truppen rücken immer weiter nach Süden vor und setzen die Regierung in Saigon massiv unter Druck. Die Welt rechnet mit einer entscheidenden Wende im Konflikt. Helmut Schmidt führt die Bundesrepublik durch schwierige Zeiten. Steigende Preise und wirtschaftliche Unsicherheiten beschäftigen Politik und Bevölkerung gleichermaßen. Der Bundeskanzler setzt auf Stabilität und internationale Zusammenarbeit. Bohemian Rhapsody entsteht im Studio. Queen arbeiten an einem außergewöhnlichen Song, der die Musikwelt noch im selben Jahr auf den Kopf stellen wird. Die aufwendigen Aufnahmen gelten schon jetzt als eines der ehrgeizigsten Projekte der Welt. Die Skiweltmeisterschaft begeistert in St. Moritz. Die besten Wintersportler der Welt kämpfen in der Schweiz um Goldmedaillen. Vor allem Franz Klammer sorgt mit seinen spektakulären Abfahrten für Begeisterung. Das waren die Schlagzeilen aus dem ersten Quartal 1975. Jetzt schiebe ich den Nachrichtenblock wieder sauber ins Archiv, räume das Mikro und gebe zurück nach Winsen an der Luhe. Dort wartet Thomas schon mit der Musik, die wir damals geliebt haben. Viel Spaß bei den Retro-Charts.
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1: Ja, da haben wir ein Musikbett, das gehört auch in diese Zeit. The Hustle von Van McCoy. Weiter geht's mit drei Songs, die 1975 aus dem Radio kaum wegzudenken waren. Pilot landeten einen eingängigen Ohrwurm und es wurde einer ihrer größten Erfolge. Danach hören wir die markante Stimme von Tina Charles, damals noch als Sängerin von 5000 Volts und kurz bevor sie mit I Love to Love selbst zum Star wurde. Und zum Abschluss gibt's einen der größten Sommerhits des Jahres mit George Baker. Selection und Paloma Blanca. Zwei Hits am Stück, jetzt für euch in den Retro-Charts.

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1: George Baker hatte einfach ein Händchen für Melodien, die sofort im Ohr bleiben. Und genau deshalb gehört dieser Song für viele bis heute zu den schönsten Sommerhits der 70er. Hier ist George Baker Selection und Paloma Blanca. Und den Sommer liefern wir dann nach.

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1: Zeit für unser Heimspiel, die Deutsch-Ecke. Die beste Auswahl gewinnt. Und heute stehen zwei Künstlerinnen und die Eurovision Corner auf dem Programm. Juliane Werding hat mit einem ihrer größten Hits dabei. Wenn du denkst, du denkst, dann haben wir eine Besonderheit in der Eurovision Corner für euch. Und zum Abschluss gibt es noch Marianne Rosenberg mit einer Hymne, die bis heute auf keiner Party fehlen darf. Juliane Werding traf mit dem Song genau den Nerv der Zeit. Ein Song mit Augenzwinkern und einer Botschaft, die auch heute noch funktioniert. 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
1: Beim ESC 1975 im schwedischen Stockholm kommt zum ersten Mal die bekannte Vergabe von 1 bis 12 Punkten zum Einsatz. Seitdem heißt es also Germany, du ce point, wenn's ideal läuft. Ideal lief es für die Niederlande in Stockholm. Ohne Zweifel, Dinge Dong gehört zu den großen Klassikern des Eurovision Song Contest. Wenn der Gute-Laune-Hit mit dem Nonsens-Titel auf Partys gespielt wird, ist die Tanzfläche auch heute noch voll. Die Band Teach In setzte mit ihrem Sieg einen Meilenstein der niederländischen ESC-Geschichte.

Für Deutschland war es nicht das beste Jahr. Joy Fleming landete nur auf dem drittletzten Platz. Dennoch wurde ihr Song »Ein Lied kann eine Brücke sein« später zum Kultlied des ESC und gilt als die deutsche Grand Prix-Hymne schlechthin. 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

Manche Songs verlieren einfach nie ihre Botschaft und genau so einer ist das hier. 50 Jahre nach dem ESC-Klassiker von Joy Fleming haben Gabriela Massa und Esat Bikic den Song neu aufgenommen und einen modernen, gefühlvollen Klang verliehen. Lehnt euch zurück und hört selbst, wie zeitlos Musik Menschen verbinden kann. Hier sind Gabriela Massa und Esat Bikic. Ein Lied kann eine Brücke sein.

wie würde Carlo sagen? Sensationell, genau. Er gehört zu mir, machte Marianne Rosenberg endgültig zu einer der erfolgreichsten deutschen Sängerinnen der 70er, ein Klassiker, der bis heute Generationen verbindet.

1975 wurde in den Clubs rund um den Globus getanzt wie selten zuvor. Jetzt ist hier bei uns Zeit für die Tanzfläche. Die Bee Gees läuteten mit Jive Talking eine neue Phase ihrer Karriere ein. Casey and the Sunshine Band lieferten den perfekten Groove und Gloria Gaynor setzte mit Never Can Say Goodbye einen der Grundsteine der Disco-Ära. Auf den Block habe ich mich wirklich gefreut heute Abend, ganz besonders. Mit Jive Talkin' verabschiedeten sich die Bee Gees vom reinen Pop-Sound und machten den ersten großen Schritt in Richtung Disco. Hier sind sie.

0: Hallo, hier sind die Schlagzeilen mit KI-Unterstützung aus dem zweiten Quartal 1975. Der Vietnamkrieg endet nach Jahrzehnten der Kämpfe. Am 30. April nehmen nordvietnamesische Truppen Saigon ein. Mit dem Fall der südvietnamesischen Hauptstadt endet der Vietnamkrieg offiziell. Die RAF bleibt eine ernste Bedrohung für die Bundesrepublik. Polizei und Sicherheitsbehörden fahnden mit Hochdruck nach führenden Mitgliedern der Terrorgruppe. Das Thema innere Sicherheit prägt Politik und Öffentlichkeit wie kaum ein anderes. Die Bee Gees veröffentlichen Jive Talkin. Mit ihrem neuen, tanzbaren Sound läutet die Band eine völlig neue Karrierephase ein. Der Titel entwickelt sich zu einem internationalen Hit und ebnet den Weg für die große Disco-Ära. Niki Lauda übernimmt die Führung in der Formel-1-Weltmeisterschaft. Der österreichische Ferrari-Pilot überzeugt mit konstant starken Leistungen. Schon früh in der Saison zeichnet sich ab, dass er einer der Favoriten auf den WM-Titel ist. Das waren die Schlagzeilen aus dem zweiten Quartal 1975. Jetzt klappen wir den Nachrichtenblock zu und legen ihn neben die Singles von damals. Drüben in Winsen an der Luhe wartet Thomas schon darauf, die nächste Platte aufzulegen. Also zurück ins Studio und weiter mit den Retro-Charts.
1: Gloria Gaynor war schon vor I Will Survive eine feste Größe in den Clubs. Never Can Say Goodbye gehört zu den Klassikern der ersten Stunde.

0: So, ihr habt vor der Sendung Lose gezogen. Jetzt gucken wir gleich, ob ihr gewonnen habt, weil wenn ihr gewonnen habt, kriegt ihr gleich Werbung.
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0: Zum Abschluss der ersten Stunde wird es jetzt noch einmal ganz, ganz groß. David Bowie erfindet sich mit Fame komplett neu, bevor Queen mit Bohemian Rhapsody einen der außergewöhnlichsten Songs der Musikgeschichte präsentieren. Diese zwei Superhits gibt es jetzt gleich am Stück. Ein Hammerabschluss für unsere erste Stunde, oder? Was denkt ihr? 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Ihr hört die Retro-Charts am Donnerstag oder am Montag in der Wiederholung.

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2: Da sind wir mit Schwung zurück und schön, dass ihr auch in der zweiten Stunde der Retro-Charts dabei seid. Wir bleiben natürlich im Jahr 1975. Freut euch auf große Rockklassiker, echte Überraschungen. Unser Heimspiel auch in der zweiten Stunde dabei. Vergessene Perlen und zum Schluss noch einmal ein echtes Gänsehaut-Finale. Los geht's. Drei Bands, wie sie unterschiedlicher kaum sein könnten. Und genau das macht 1975 aus. Smokey liefern eingängigen Pop-Rock, die Bay City Rollers bringen den Teenie-Hype der 70er zurück und Sailor beweisen mit ihrem unverwechselbaren Sound, wie bunt dieses Musikjahr gewesen ist.

Du hörst die Retro-Charts mit Thomas, wo gestern einfach besser klingt. If you hate me after all.

Ja, man muss gar nicht bis in die 90er zurückgehen. Wenn man an die Boybands der frühen Jahre denkt, dann sind die Bay City Rollers mit ihrem Kreischfaktor ganz, ganz weit vorne. Sailor klang ganz anders als alle anderen. Genau dieser unverwechselbare Mix aus Pop, Vaudeville und guter Laune macht den Reiz ihrer Songs bis heute aus. Ein Nickelodeon hingestellt und los geht's mit

Zeit für unser Heimspiel in der zweiten Stunde. Ihr wisst ja, die beste Auswahl gewinnt. Heute mit einem Titel, den man viel zu selten hört und einem der großen deutschsprachigen Hits des Jahres 1975. Lars gehört zu den Künstlern, die man viel zu selten im Radio hört. Genau deshalb hat Es war einmal eine Gitarre heute seinen Platz in unserem Heimspiel gefunden. Und Howard Carpendale, na, der zeigt einfach einmal mehr, warum er seit Jahrzehnten zu den beliebtesten Künstlern im deutschsprachigen Raum gehört. Es war einmal eine Gitarre ist einer dieser Songs, die man beim Wiederhören sofort ins Herz schließt.

0: Er wurde vor allem durch die Zusammenarbeit mit Wenche Möhre bekannt, bevor er als Einzelinterpret zum Erfolg kam. Dieser Song war immerhin 75, 23 Wochen in den deutschen Verkaufscharts vertreten. Höchste Position war Platz 9, also Top 10 immerhin.
1: Hallo, hier sind die Schlagzeilen mit KI-Unterstützung aus dem dritten Quartal 1975.

0: ihren Weltruhm. Der Titel entwickelt sich zu einem der größten internationalen Erfolge der schwedischen Popgruppe. Mit ihrem eingängigen Sound gehören ABBA endgültig zu den erfolgreichsten Bands der 70er Jahre. Niki Lauda baut seine Führung in der Formel-1-Weltmeisterschaft aus. Der Weg zum ersten WM-Titel seiner Karriere scheint immer kürzer zu werden. Das waren die Schlagzeilen aus dem dritten Quartal 1975. Den Nachrichtenzettel falte ich jetzt ordentlich zusammen und lege ihn zwischen die Vinylschätze von damals. Also zurück ins Studio und weiter mit den Retro-Charts.
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2: Howard Carpendale gehörte 75 längst zu den festen Größen der deutschen Musikszene. Deine Spuren im Sand zählt bis heute zu seinen schönsten Balladen.

0: Meine Lieblingstextzeile, Lule Lule Lulei. Werbung, falls ihr dabei gewesen seid.
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0: Das ist ein Block, auf den freue ich mich. Das ist unser Rock-Block und es wird

gitarrenlastig. Das Electric Light Orchestra verbinden große Melodien mit perfekter Studiotechnik. Status Quo stehen für ehrlichen Boogie Rock und CC Top zeigen, dass auch Texas 75 gewaltig Druck machen kann. Drei Songs, die zeigen, wie vielseitig Rockmusik in diesem Jahr geklungen hat. Das ist echt ein ziemlich geiler Block geworden, finde ich.

1975 war Jeff Lynne noch am Anfang seiner Weltkarriere. Mit dem Electric Light Orchestra entwickelt er damals den Sound, der später Millionen begeistern sollte. Hier sind sie mit Evil Woman.

Status Quo haben eigentlich nie große Show-Effekte gebraucht. Ein paar Akkorde, jede Menge Energie und schon wusste jeder, das sind Status Quo. Hier sind sie, Roll Over Lay Down.

0: ehrlicher Rock und Gitarren, oder? Wenn ihr glaubt, da kann man nichts mehr toppen, kann man mit ZZ Top und Tush, der kommt gleich. Und ein Fun Fact gibt es gleich noch am Anfang dazu.
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0: Kaum zu glauben, 1975 fehlte den Jungs von ZZ Top sogar noch das berühmte Markenzeichen, die legendären Rauschebärte. Hier sind sie mit Tush.

So, da wollten wir eigentlich moderieren, denn wir sind bald vergessen, aber genial. Manche Songs waren Radio-Hits und sind heute trotzdem in Vergessenheit geraten. Das wollen wir wieder ändern. Willkommen mit drei Perlen aus dem Jahr 75, die es wirklich verdient haben, wieder einmal gehört zu werden. Wir haben zwei am Stück mit The Chimes und Miss Grace und danach Fox mit Only You Can. Dann haben wir hinten dran noch The Stylistics und gleich geht's weiter. Mit Miss Grace landeten The Times ihren größten internationalen Erfolg. Ein Gag übrigens, The Times schreibt sich Times mit Y. Ja, ein herrlich lockerer Soul-Hit, der sofort gute Laune macht. Ihr werdet es erleben und danach gibt es Fox, die klangen Mitte der 70er völlig anders als viele Bands, vor allem wegen der markanten Stimme von Nusha Fox, die ihre Songs unverwechselbar gemacht hat. Diese zwei jetzt ohne Gesabbel von mir.

Habe ich vorhin gesagt, das wäre Musik gewesen mit Fox aus den USA? Nee, auch Großbritannien. UK, only you can. The Stylistics gehören zu den großen Stimmen des Philly Soul. Und der Song zeigt wunderbar, warum ihr harmonischer Sound bis heute so beliebt ist. Sie kam aber, Erstveröffentlichung, aus Großbritannien. Can't give you anything but my love.

0: Hallo, hier sind die Schlagzeilen mit KI-Unterstützung aus dem vierten Quartal 1975. Francisco Franco stirbt nach fast 4 Jahrzehnten an der Macht. Mit dem Tod des spanischen Staatschefs am 20. November endet eine Ära. König Juan Carlos I. übernimmt die Staatsgeschäfte und leitet den Übergang Spaniens zur Demokratie ein. Helmut Schmidt bleibt ein gefragter Vermittler in Europa. Die wirtschaftlichen Folgen der Ölkrise und die internationale Zusammenarbeit stehen weiterhin im Mittelpunkt der Politik. Die Bundesrepublik festigt dabei ihre Rolle als wichtiger Partner in Europa. Queen veröffentlichen Bohemian Rhapsody. Der außergewöhnliche 6-Minuten-Titel sprengt alle bisherigen Pop-Konventionen und wird zu einem weltweiten Erfolg. Bis heute zählt der Song zu den bedeutendsten Werken der Rockgeschichte. Borussia Mönchengladbach gewinnt den UEFA-Pokal. Im Finale setzen sich die Gladbacher gegen Twente Enschede durch. Der internationale Erfolg unterstreicht die Stärke des deutschen Vereinsfußballs in den 70er Jahren. Das war's für heute mit den Schlagzeilen aus dem Jahr 1975. Ich klappe das Nachrichtenbuch jetzt zu und schalte zurück zu eurem Oldie-Date der Woche. Euch allen wünsche ich eine gute Zeit, bleibt gesund, kommt gut durch die Woche und tschüssi!
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2: Ah, das trifft es ganz gut. Auf der einen Seite, ihr habt es eben in den Schlagzeilen gehört, Bohemian Rhapsody, ein Riesending, haben wir schon als Closer in der ersten Stunde gehört. Jetzt haben wir das große Finale vor uns und bevor wir uns gleich voneinander verabschieden, werfen wir noch einmal einen Blick zurück auf das Musikjahr 75, ein Jahr voller großer Melodien, neuer Stars und Songs, die bis heute nichts von ihrer Faszination verloren haben. Zum Abschluss gibt es deshalb noch einmal gleich unseren Charts-Rückblick und vorher gibt es Rod Stewart und Sailing. Unbedingt eins der Lieder, die sofort Bilder entstehen lassen, ne?

0: Ja, da entstehen Bilder. 1975, ich glaube, ich bin in der 7. Klasse gewesen. Klassenfeten auf dem Gymnasium in Letta damals. Und so einer der ersten Klammerblues. Ich glaube, sie hieß Britta. Okay, lassen wir das nicht weiter ausufern. Rods unverwechselbare Stimme machte das zu einem großen Klassiker. Jetzt nochmal eine schnelle Verlosung für die Werbung und für euch.
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0: '75, eines der letzten Jahre, in denen sich die Musikmärkte der drei Länder noch deutlich voneinander unterschieden. Während die USA bereits in Richtung Disco tendieren, liebt Großbritannien Teenie-Pop der Bay City Rollers und Deutschland hält an der Mischung aus Schlager und internationalem Pop fest. Hier sind die Charts, der Rückblick auf das Jahr 75. Die Top 5 aus den USA, dominiert von Softrock, Country Pop und der aufkommende Disco-Sound. Auf der 5 My Eyes Adore You, Frankie Valli, Freddy Fender, Before the Next Teardrops Fall. Auf der 4 Philadelphia Freedom, auf der 3 von Elton John, Glen Campbell, Rhinestone, Cowboy, die 2 und Love Will Keep Us Together von Captain and Tunnel, der erfolgreichste Song in den USA. Gucken wir nach Großbritannien. Teenie-Pop, Soul und klassischer Pop prägten die Charts. Glamrock verliert langsam an Bedeutung. Tammy Wynette, Stand By Your Man, die 5. Auf der 4, Whispering Grass, Winsor Davis und Dawn Mistel. The Stylistics, Can't Give You Anything But My Love, die 3. Rod Stewart, die 2 mit Sailing und Bye Bye Baby, Bay City Rollers, die 1. Ein ausgewogener Mix aus deutschem Schlager und internationalen Hits aus Großbritannien und den Niederlanden und den USA dominieren die Jahrescharts in Deutschland. Auf der 10, Demis Roussos, Schön wie Mona Lisa. Es war einmal ein Jäger, Katja Epstein, die 9. Longfellow Serenade, Neil Diamond, die 8. You Ain't Seen Nothing Yet, Bachman Turner Overdrive auf der 7. Auf der 6, Deine Spuren im Sand, Howard Carpendale, Billy Swan, I Can Help, die 5. Fox and Only You Can auf der 4, Fox on the Run, The Sweet auf der 3, Griechischer Wein von Uwe Jürgens, die 2 und George Baker Selection mit Paloma Blanca, der erfolgreichste Song in Deutschland 1975. Ja, einen haben wir noch. Nach unserem Oldie-Charts-Rückblick darf zum Abschluss noch einmal einer der ganz großen Songs des Jahres ran. Die Eagles zeigen mit One of These Nights, warum sie damals zu den erfolgreichsten Bands der Welt gehören. Dann kommt gleich noch die Abmoderation, unser Rauswurf aus der heutigen Stunde. Und dann sind wir durch. Zielgerade ganz, ganz weit vorne. Hier sind nochmal für euch The Eagles.

Der hätte für mich auch ganz gut in Vergessen, aber genial gepasst. Aber es ist wirklich einer der Riesenhits aus dem Jahr 1975 gewesen. The Eagles und One of These Nights. Wow, und der verabschiedet sich auch wirklich so ganz, ganz langsam. So, und bevor wir das Jahr 75 nun endgültig zuklappen, werfen wir noch einen letzten Blick auf etwas, das ebenfalls viel über diese Zeit erzählt. Denn auch bei den beliebtesten Vornamen gab es damals echte Favoriten. Wir beschränken das ab heute mal auf die Top 5. Bei den Mädchen waren das Stephanie, Claudia, Sandra, Nicole und Sabine. Jungs, Michael, Christian, Stefan, Thomas und Markus. Vielleicht war ja euer eigener Name heute dabei, vielleicht aber auch der eurer Kinder oder Geschwister oder eines guten Freundes, wie auch immer. In der nächsten Ausgabe am nächsten Donnerstag drehen wir unsere musikalische Zeitmaschine gleich 10 Jahre weiter und landen im Jahr 1985. Freut euch auf große Pop-Hymnen, legendäre Synthesizer-Sounds und ein Musikjahr, das bis heute seinen ganz, ganz eigenen Sound hat. Ich freue mich drauf auf jeden Fall. Ich lasse euch noch einen Moment mit der Musik vom Les Reed Orchester alleine mit Man of Action, so heißt der Titel. Ich wünsche euch bis nächste Woche eine schöne Zeit, passt gut auf euch auf. Ich bin Thomas und das war unser Oldie Date der Woche. Macht's gut, bis nächste Woche. Ich sag auf jeden Fall...

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1: Und damit hallo und herzlich willkommen zur 30. Ausgabe von C60 mit Musik, die früher wirklich im Radio lief. Wann ich die Titel, die wir heute hören, aus dem Radio mitgeschnitten habe, das kann ich relativ genau rekonstruieren, weil ich von ein paar Mitschnitten das genaue Sendedatum kenne. Folglich muss es am Sonntag, den 1. April des Jahres 1979 gewesen sein, als die ersten Titel auf dem Band bei der deutschen Schlagerparade des NDR gelaufen sind. Ja, und gleich der erste Titel, der war sogar ein Hit im Automatenmarkt.

Er kam aus Westfalen und dies hier war bereits sein 10. Hit in den deutschen Singlecharts. Zu hören in dem Film Popcorn und Himbeereis, den ich vor kurzem sogar mal auf DVD gesehen habe, aber das hat sich nicht wirklich gelohnt. Das war Benny und der war zufrieden mit mir. Charlie Rich hatte 1974 einen Hit mit dem Titel The Most Beautiful Girl und davon erschien im Jahre 1978 eine deutsche Version von Wenke Mürre auf ihrem Album Wenke Mürre. Den deutschen Text schrieb Wolfgang Hofer und der Titel heißt Ach, ihr Männer.

Mal wieder nie zur ARD-Fernsehlotterie, ein Platz an der Sonne. 1979 wurde Salvatore Adamo mit der Komposition eines passenden Titels beauftragt und was wir gerade hörten, das kam dabei heraus. Zweimal Glück und zurück, war aber kein Charterfolg. Und jetzt eine Dame aus Luxemburg, von der zwischen 1971 und 78 mindestens 6 deutschsprachige Singles bei der Firma Philips veröffentlicht wurden. Dies hier war die letzte davon. Die A-Seite heißt Dein Platz war lange frei, im Radio lief damals aber die Rückseite 33 rote Rosen. Hier ist Luana und die klingt ein bisschen wie Gitter.

Der größte Hit von Frankie Miller aus Schottland war Anfang 1979 der Titel Darlin und dies hier war davon die deutsche Version. Die kam von Cindy und Bert und für sie war es bereits ihr 23. Hit und ihre Version heißt Darling. Auch im Jahre 1979 gab es natürlich einen Eurovision Song Contest, der fand in Israel statt, weil ja im Jahr zuvor Abani B aus Israel den Song Contest gewonnen hat. Hier zwei Beiträge zur deutschen Vorausscheidung am 17. März. Zunächst die Herren, die Ende des Jahres 1978 einen großen Hit hatten mit dem Titel Kreuzberger Nächte. Für sie schrieb Ralf Siegel, ein Blick sagt mehr als jedes Wort, aber sie konnten damit leider nur den 12. und letzten Platz bei der Vorausscheidung belegen und ein Hit wurde das auch nicht.

Deutschlands Beitrag zum Eurovision Song Contest des Jahres 1979, geschrieben von Ralf Siegel und Bernd Meinunger und recht erfolgreich in Israel, denn dort belegte die Gruppe Genghis Khan mit ihrem gleichnamigen Titel den 4. Platz. Tja, und mehr zum Song Contest gleich. Jetzt aber erstmal zwei Titel, die ich am Sonntag nach dem Song Contest bei der internationalen Hitparade des NDR mitgeschnitten habe. Da gab es ja Musik direkt vom Plattenteller mit Wolf-Dieter Stubel. Ja, und dies hier war vermutlich der Tipp eines Hörers, der eine LP gewonnen hat. Hier sind die Teens mit ihrem zweiten Hit »We'll have a party tonight night«.

Und noch ein aktueller Hit im April des Jahres 1979, das waren die Bee Gees und Tragedy aus ihrem Album Spirits Haven't Flown. Und bei uns war das ihr 33. Hit. Am 31. März des Jahres 1979, da fand in Jerusalem der 24. Eurovision Song Contest statt. Und damals war es so, dass die meisten Fernsehzuschauer die meisten Titel am Abend zum ersten Mal gehört haben. Viele Aufnahmen wurden nämlich erst nach der Veranstaltung international überhaupt veröffentlicht. Und so hatte Werner Feigl am Montag darauf ein Problem, als er im Vormittagsmagazin die größten Erfolge vom Samstag spielen wollte, weil es in Deutschland noch gar keine Veröffentlichung des Siegertitels gab. Tja, und da blieb ihm nichts anderes übrig, als den Live-Mitschnitt aus dem Fernsehen zu senden. Und der klang so.

Der Mitschnitt des Siegerauftritts beim Eurovision Song Contest des Jahres 1979. Das waren Milk & Honey und Halleluja. Ja, und dann lief im Radio damals auch gleich noch der 7. Platz bei der Veranstaltung. Das ist der Beitrag aus dem Vereinten Königreich. Hier sind Black Lace und Marianne.

Die Edsels hatten im Jahre 1961 einen Hit in der Billboard Hot 100 mit dem Titel Rama Lama Ding Dong und davon war dies hier die Version von Rocky Sharp und den Replays und das war deren einziger Hit bei uns und der war damals im April des Jahres 1979 noch ganz aktuell. Anders als dieses Werk hier, das erreichte im Jahre 1974 bei uns die Nummer 1 und das war der größte Hit von Terry Jacks. Es geht um Seasons in the Sun.

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1: Er war Schauspieler, kam eigentlich aus Mexiko, lebte aber in den USA und hat allein im Jahre 1967 in 4 verschiedenen Filmen mitgespielt und aufgrund des großen Erfolgs hat er damals auch eine Platte veröffentlicht, die sogar die Nummer 25 in den deutschen Singlecharts erreichte. Sie heißt I Love You, You Love Me. Das war Anthony Quinn. Und jetzt nochmal Benny, in diesem Falle mit der deutschen Version des ersten Hits der Gruppe Racy aus England, Lay Your Love On Me. Der Titel war neu in den deutschen Singlecharts im März des Jahres 1979 und kurz darauf erschien dann auch gleich die deutsche Version, Wenn deine Süße einmal sauer ist.

der größte Hit aus dem Film Grease aus dem Sommer des Jahres 1978. Das waren John Travolta und Olivia Newton-John und You're the One That I Want. Das Original des letzten Titels heute, das war Anfang des Jahres 1979 der zweite Hit für die holländische Gruppe Love. Im Original hieß das Trojan Horse, diese deutsche Fassung, die heißt Komm und spiel mit mir. Und das war ein Funkhit bei uns für Sif Inga.

Es gab damals davon noch eine Spezialversion, die Seefinger für eine Doku-Reihe des NDR aufgenommen hat und bei der es um Modelleisenbahnen ging. Sprecher der Dokumentation war Carlo von Tiedemann und der hat den Titel damals auch im Radio gespielt und ihn vermutlich wie immer als Komm und Spül mit mir angesagt. Tja, und das war's dann für die 30. Ausgabe von C60. Die nächste Ausgabe folgt in einer Woche. Und bis dahin sage ich Tschüss.

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